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1: Ich bin Thomas Brockt. US-Präsident Trump hat für heute ein Abkommen über ein Ende des Iran-Kriegs angekündigt. Er machte dabei weder Angaben dazu, wie und wo die Vereinbarung unterzeichnet werden soll, noch von wem genau. Aus dem Iran gibt es dazu bislang keine Reaktion.
2: Pakistan hat wochenlang zwischen den USA und dem Iran vermittelt. Wie genau die Einigung in dem Konflikt nun gelungen ist, ist nach jetzigem Stand aber noch unklar. Gleich nachdem das Abkommen unterzeichnet ist, werde die Straße von Hormuz wieder geöffnet, hat US-Präsident Trump angekündigt. Wichtig für die Wirtschaft, denn durch die Blockade hängen viele Waren fest und haben sich verteuert. Auch die Spritpreise dürften bald wieder sinken, wenn die wichtige Handelsroute wieder frei ist. Lea Matschulat, Redaktion.
1: Die Schweizer stimmen heute über eine Obergrenze für die Bevölkerung ab. Die wählerstärkste Partei, die SVP, will die Zuwanderung begrenzen. Die Bevölkerungszahl soll bis 2050 bei 10 Millionen Einwohnern gedeckelt werden. Zurzeit leben etwa 9,1 Millionen Menschen in der Schweiz, darunter 340.000 Deutsche. Wird die Initiative angenommen, müsste ab 9,5 Millionen Einwohnern die Asylvergabe und der Familiennachzug eingeschränkt werden. Die Auszählung beginnt um 12 Uhr. Es wird mit einem knappen Ergebnis gerechnet. Vor Helgoland ist eine Fähre manövrierunfähig in der Nordsee getrieben, an Bord rund 60 Menschen. Ein Seenotrettungskreuzer machte sich dann auf den Weg, um zu helfen.
3: 5 Kilometer war ihr Ziel Helgoland noch entfernt, da fiel der Motor der Fähre aus. Warum ist noch unklar? Die Passagiere an Bord blieben unverletzt, aber aus ihren Ausflugsplänen wurde nichts. Ein Seenotkreuzer der Deutschen Gesellschaft zur Rettung Schiffbrüchiger schleppte die Funny Girl nach Helgoland. Dort klappte es aber nicht anzulegen. Deshalb musste die Fähre samt Passagieren weiter in Richtung Cuxhaven geschleppt werden. Eigentlich pendelt das Schiff zwischen Büsum und Helgoland. Bevor das wieder möglich ist, muss es repariert werden. Jan-Henner Reitze, Nachrichtenredaktion.
1: Die Schweiz ist mit einer großen Enttäuschung in die Fußball-Weltmeisterschaft gestartet. Das Team kam in San Francisco gegen den krassen Außenseiter Katar nicht über ein 1:1 hinaus. Dabei fiel der Ausgleich für Katar erst in der Nachspielzeit. Das deutsche Team startet heute Abend ins Turnier. Um 19 Uhr spielt die DFB-Auswahl in Houston gegen WM-Neuling Curaçao.
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1: Nach einer klaren Nacht mit Tiefstwerten von bis zu 10 Grad erwartet uns auch am Sonntag wieder viel Sonne. Wir haben Höchstwerte am Sonntag von bis zu 23 Grad in Geisingen, 22 Grad in Sonthausen und Rottweil und 19 Grad in Hallwangen. Auch die kommende Woche bleibt ähnlich, erstmal sommerlich und warm.
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2: Ich bin Thomas Brockt. Rekordweltmeister Brasilien ist mit einem Unentschieden in die Fußball-WM gestartet. Die Brasilianer trennten sich in New Jersey von Marokko 1:1. Zuvor hatte die Schweiz eine große Enttäuschung erlebt. Gegen den krassen Außenseiter Katar kamen die Schweizer in San Francisco ebenfalls nicht über ein 1:1 hinaus. Entsprechend frustriert war Torwart Gregor Kobel. Der Keeper von Borussia Dortmund sagte im ZDF:
3: Extrem bitter, auf jeden Fall. Ist nicht der Start, den wir uns gewünscht haben, auf gar keinen Fall. Auch das Spiel heute, so wie es gelaufen ist, ist sehr schade, natürlich. Aber muss man akzeptieren jetzt und damit umgehen. Und vielleicht gut, dass es im ersten Spiel passiert ist.
2: Der Schweizer Torhüter Kobel. Das deutsche Team startet heute Abend ins Turnier. Um 19 Uhr spielt die DFB-Auswahl in Houston gegen WM-Neuling Curaçao. Im Konflikt mit dem Iran wollen die USA nach Angaben von Präsident Trump heute eine erste Vereinbarung unterzeichnen und damit an Trumps 80. Geburtstag. Unmittelbar nach der Unterzeichnung solle die Straße von Hormuz wieder geöffnet werden, schrieb Trump auf seiner Online-Plattform Truth Social. Er machte dabei weder Angaben dazu, wie und wo die Vereinbarung unterzeichnet werden soll, noch von wem genau. Die Vereinbarung soll auch noch keine langfristige Lösung sein, die muss weiter verhandelt werden. Rund 3 Monate vor wichtigen Landtagswahlen in Ostdeutschland warnen mehrere führende CDU-Politiker ihre Partei vor einer Zusammenarbeit mit der AfD. In dem Moment, in dem die CDU der AfD die Hand reiche, sei sie kaputt, sagte der Vorsitzende des Arbeitnehmerflügels der Partei Radke der Frankfurter Allgemeinen Sonntagszeitung.
4: Auch der Hamburger CDU-Vorsitzende Thering warnt vor jeder Form der Zusammenarbeit. Sollte es nach den Wahlen im September dazu kommen, erwartet er massive Verwerfungen in der Partei. Das wäre der Anfang vom Ende, so Thering wörtlich. Die CDU schließt per Parteitagsbeschluss eine Zusammenarbeit mit AfD und Linken aus. In Sachsen-Anhalt und Mecklenburg-Vorpommern liegt die AfD in Umfragen allerdings klar vorn. NRW-Innenminister Reul bezeichnete die AfD als, Zitat, größte Gefahr für unsere Demokratie. David Riemer, Nachrichtenredaktion.
2: Mit einem Motorschaden ist eine Fähre vor Helgoland manövrierunfähig in der Nordsee getrieben. Die 60 Passagiere an Bord blieben unverletzt. Das Schiff wurde zuerst nach Helgoland geschleppt, dort gelang es aber nicht anzulegen. Deshalb musste die Fähre zurück ans Festland geschleppt werden. Am späten Abend erreichte das Schiff dann Cuxhaven.
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1: Nach einer klaren Nacht mit Tiefstwert von bis zu 10 Grad erwartet uns auch am Sonntag wieder viel Sonne. Wir haben Höchstwerte am Sonntag von bis zu 23 Grad in Geisingen, 22 Grad in Sonthausen und Rottweil und 19 Grad in Hallwangen. Auch die kommende Woche bleibt ähnlich, erstmal sommerlich und warm.
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2: Ich bin Thomas Brockt. US-Präsident Trump hat für heute ein Abkommen im Iran-Krieg angekündigt. Er machte allerdings keine Angaben dazu, wie und wo die Vereinbarung unterzeichnet werden soll.
3: Eine erste Übereinkunft mit dem Iran unterzeichnet heute an seinem 80. Geburtstag. Das hat US-Präsident Trump in Aussicht gestellt. Auch Pakistan spricht davon, das Rahmenabkommen soll elektronisch unterzeichnet werden, heißt es von dem Vermittler. Doch worum geht es eigentlich? Das Abkommen soll dazu führen, dass die Straße von Hormuz wieder geöffnet wird. Laut US-Medien soll es die Waffenruhe um 60 Tage verlängern. Ein Zeitrahmen, in dem es dann vertiefte Gespräche geben soll, etwa über das iranische Atomprogramm. Aus Washington, Franziska Spieker.
2: Die Schweizer stimmen heute über eine Obergrenze für die Bevölkerung ab. Die wählerstärkste Partei, die SVP, will die Zuwanderung begrenzen. Die Bevölkerungszahl soll bis 2050 bei 10 Millionen Einwohnern gedeckelt werden. Zurzeit leben etwa 9,1 Millionen Menschen in der Schweiz, darunter 340.000 Deutsche. Wird die Initiative angenommen, müsste ab 9,5 Millionen Einwohnern die Asylvergabe und der Familiennachzug eingeschränkt werden. Die Auszählung beginnt um 12 Uhr. Es wird mit einem knappen Ergebnis gerechnet. Vor Helgoland ist eine Fähre manövrierunfähig in der Nordsee getrieben. An Bord waren rund 60 Menschen. Ein Seenotrettungskreuzer machte sich auf den Weg, um zu helfen.
4: 5 Kilometer war ihr Ziel Helgoland noch entfernt. Da fiel der Motor der Fähre aus. Warum ist noch unklar? Die Passagiere an Bord blieben unverletzt, aber aus ihren Ausflugsplänen wurde nichts. Ein Seenotkreuzer der Deutschen Gesellschaft zur Rettung Schiffbrüchiger schleppte die Funny Girl nach Helgoland. Dort klappte es aber nicht anzulegen. Deshalb musste die Fähre samt Passagieren weiter in Richtung Cuxhaven geschleppt werden. Eigentlich pendelt das Schiff zwischen Büsum und Helgoland. Bevor das wieder möglich ist, muss es repariert werden. Jan-Henner Reitze, Nachrichtenredaktion.
2: Rekordweltmeister Brasilien ist mit einem Unentschieden in die Fußball-WM gestartet. Die Brasilianer trennten sich in New Jersey von Marokko 1:1. Zuvor hatte die Schweiz eine große Enttäuschung erlebt. Gegen den krassen Außenseiter Katar kamen die Schweizer in San Francisco ebenfalls nicht über ein 1:1 hinaus. Das deutsche Team startet dann heute Abend ins Turnier. Um 19 Uhr spielt die DFB-Auswahl in Houston gegen WM-Neuling Curaçao.
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2: Nach einer klaren Nacht mit Tiefstwert von bis zu 10 Grad erwartet uns auch am Sonntag wieder viel Sonne. Wir haben Höchstwerte am Sonntag von bis zu 23 Grad in Geisingen, 22 Grad in Sonthausen und Rottweil und 19 Grad in Hallwangen. Auch die kommende Woche bleibt ähnlich, erstmal sommerlich und warm.
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3: Ich bin Thomas Brock. Rekordweltmeister Brasilien ist mit einem Unentschieden in die Fußball-WM gestartet. Die Brasilianer trennten sich in New Jersey von Marokko 1:1. Zuvor hatte die Schweiz eine große Enttäuschung erlebt. Gegen den krassen Außenseiter Katar kamen die Schweizer in San Francisco ebenfalls nicht über ein 1:1 hinaus. Das deutsche Team startet dann heute Abend ins Turnier. Um 19 Uhr spielt die DFB-Auswahl in Houston gegen WM-Neuling Curaçao. US-Präsident Trump hat für heute ein Abkommen im Iran-Krieg angekündigt. Er machte allerdings keine Angaben dazu, wie und wo die Vereinbarung unterzeichnet werden soll. Aus dem Iran gibt es dazu bislang keine Reaktion.
4: Pakistan hat wochenlang zwischen den USA und dem Iran vermittelt. Wie genau die Einigung in dem Konflikt nun gelungen ist, ist nach jetzigem Stand aber noch unklar. Gleich nachdem das Abkommen unterzeichnet ist, werde die Straße von Hormuz wieder geöffnet, hat US-Präsident Trump angekündigt. Wichtig für die Wirtschaft, denn durch die Blockade hängen viele Waren fest und haben sich verteuert. Auch die Spritpreise dürften bald wieder sinken, wenn die wichtige Handelsroute wieder frei ist. Lea Matschulat, Redaktion.
3: Heute stimmt die Schweiz über eine Begrenzung der Migration ab. Die rechte Partei SVP will verhindern, dass die Bevölkerungszahl in der Schweiz durch Zuwanderung vor dem Jahr 2050 auf über 10 Millionen steigt. Zurzeit liegt sie bei etwas über 9 Millionen.
5: Die rechtskonservative Schweizerische Volkspartei versucht seit Jahren per Volksabstimmung die Zahl der Ausländer im Land zu begrenzen. Sehr erfolgreich war sie nicht. Dieses Mal ist die Sache neutraler formuliert. Es soll eine Bevölkerungsobergrenze von 10 Millionen geben. Bevor das erreicht ist, sollen Asyl- und Familiennachzug eingeschränkt werden und wenn das nicht reicht, auch die Freizügigkeit für Europäer. Dann wäre es auch für Deutsche deutlich schwerer, zum Leben und Arbeiten in die Schweiz zu ziehen. Aus Genf, Christiane Ulrich.
3: Nach rund 10,5 Monaten Generalsanierung wird die Bahnstrecke Berlin-Hamburg heute wieder freigegeben. Um 5.34 Uhr soll am Hamburger Hauptbahnhof ein erster Fernverkehrszug Richtung Berlin starten. Schon früher sind Regionalzüge unterwegs. Die Bahn hat unter anderem Gleise, Weichen und Signale ausgetauscht. Außerdem wurden viele Bahnhöfe modernisiert.
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1: Packt die Badehose aus, denn der Sommer ist endlich wieder zurück. Es ist sonnig und warm. Am Vormittag haben wir noch bis zu 16 Grad in St. Georgen, 15 Grad in Meschstetten und 19 Grad in Rottweil und Denkingen. Im Laufe des Tages steigen die Werte aber noch auf bis zu 21 Grad an. Der Montag, der ist dann auch richtig schön sonnig mit viel blauem Himmel und nur vereinzelt ein paar Wölkchen.
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2: Ich bin Katrin Müller. US-Präsident Donald Trump hat für heute ein Abkommen im Iran-Krieg angekündigt. Er machte allerdings keine Angaben dazu, wie und wo die Vereinbarung unterzeichnet werden soll.
3: Eine erste Übereinkunft mit dem Iran unterzeichnet heute an seinem 80. Geburtstag. Das hat US-Präsident Trump in Aussicht gestellt. Auch Pakistan spricht davon, das Rahmenabkommen soll elektronisch unterzeichnet werden, heißt es von dem Vermittler. Doch worum geht es eigentlich? Das Abkommen soll dazu führen, dass die Straße von Hormuz wieder geöffnet wird. Laut US-Medien soll es die Waffenruhe um 60 Tage verlängern. Ein Zeitrahmen, in dem es dann vertiefte Gespräche geben soll, etwa über das iranische Atomprogramm. Aus Washington, Franziska Spieker.
2: Die Schweizer stimmen heute über eine Obergrenze für die Bevölkerung ab. Die wählerstärkste Partei, die SVP, will die Zuwanderung begrenzen. Die Bevölkerungszahl soll bis 2050 bei 10 Millionen Einwohnern gedeckelt werden. Zurzeit leben etwa 9 Millionen Menschen in der Schweiz, darunter 340.000 Deutsche. Wird die Initiative angenommen, müsste ab 9,5 Millionen Einwohnern die Asylvergabe unter Familiennachzug eingeschränkt werden. In Deutschland werden im Jahr mehr als 3 Millionen Blutspenden benötigt, zum Beispiel für Unfallopfer oder für die Behandlung von Krebserkrankungen. Immer wieder wird vor Versorgungslücken gewarnt. Der heutige Weltblutspendetag soll auf die Bedeutung von Blutspenden aufmerksam machen.
4: Mit einer einzigen Blutspende kann eine Spenderin bis zu 3 Menschen helfen, sagt das Rote Kreuz. Und das hat auch Vorteile für die Spenderin. Regelmäßige Spenden kann Bluthochdruck senken. Außerdem wird vor jeder Spende die eigene Gesundheit über die Blutwerte gecheckt. Dennoch sinkt vor allem im Sommer durch Urlaubs- und Ferienzeiten die Spendebereitschaft und Blutkonserven werden häufig knapp. Gerade dann ist es besonders wichtig, Blut zu spenden. In nur rund 10 Minuten kann man so Leben retten. Julian Degler, Nachrichtenredaktion.
2: Zum Fußball. Rekordweltmeister Brasilien ist mit einem Unentschieden in die Fußball-WM gestartet. Die Brasilianer trennten sich von Marokko 1:1. Zuvor kam die Schweiz gegen den krassen Außenseiter Katar ebenfalls nicht über ein 1:1 hinaus. Und Schottland setzte sich gegen Haiti mit 1:0 durch. Das deutsche Team startet dann heute Abend ins Turnier. Um 19 Uhr spielt die DFB-Auswahl in Houston gegen WM-Neuling Curaçao.
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1: Mit Jenny Lukacs und mit meiner Kollegin Annika Schubert.
2: Hallo.
1: Annika, heute startet ja das erste Gruppenspiel der WM und Deutschland spielt. Und ich sag's ganz ehrlich, mein Fußballwissen endet ungefähr bei der Ball muss ins Tor.
2: Da bist du schon weiter als ich. Ich dachte lange Zeit abseits wäre eine Bushaltestelle.
1: Perfekt. Dann sind wir genau die Richtigen für die große WM-Analyse.
2: Ja, ich denke, Jenny, wir machen's wie immer. Wenn wir keine Ahnung haben, wir fragen einfach die KI.
1: Okay, liebe KI, erstes Gruppenspiel bei einer WM. Warum drehen eigentlich immer alle so durch?
3: Weil das erste Spiel oft die Richtung für das ganze Turnier vorgibt. Mit einem Sieg startet man entspannt. Mit einer Niederlage wird direkt gerechnet, diskutiert und manchmal schon ein bisschen Panik geschoben.
2: Also wie bei mir nach dem ersten Arbeitstag nach dem Urlaub?
1: Genau, oder wie beim ersten Date. Läuft's gut, träumt man von der Zukunft, läuft's schlecht, löscht man einfach die Nummer.
2: Okay, interessante Strategie. Nächste Frage, KI. Woran erkennen Menschen wie wir, ob eine Mannschaft gut spielt?
3: Ganz einfach. Viele Torchancen, sichere Pässe und möglichst wenig hektisches Rumgerenne.
1: Mist, ich dachte, je mehr einer schreit und mit den Armen wedelt, desto professioneller ist er.
2: Das wäre dann wie meine Tante, die wäre dann offenbar Nationaltrainerin.
1: Und jetzt die wichtigste Frage überhaupt, wer gewinnt die WM?
3: Einen sicheren Tipp gibt es nicht. Zu den Favoriten zählen Nationen wie Spanien, Frankreich oder Argentinien. Aber bei einer WM sorgt fast immer irgendein Außenseiter für Überraschungen.
2: Also im Prinzip weißt du das jetzt auch nicht, oder?
3: Korrekt.
1: Das beruhigt mich. Dann kann ich weiterhin nach Trikotfarbe tippen.
2: Ich nehme immer die Mannschaft mit der schönsten Hymne, also für mich Schweden.
1: Und falls ihr heute Abend Fußball schaut, keine Sorge, ihr müsst nicht alles verstehen.
2: Tun wir schließlich auch nicht.
1: Hauptsache Spannung, Tore und irgendjemand erklärt uns vielleicht irgendwann mal dieses Abseits.
2: Aber bitte langsam, wir sind bei Kapitel 1, das Runde muss ins Eckige.
1: Mehr WM-Expertise gibt's die Tage wieder bei uns.
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1: Packt die Badehose aus, denn der Sommer ist endlich wieder zurück. Es ist sonnig und warm. Am Vormittag haben wir noch bis zu 16 Grad in Sankt-Georgen, 15 Grad in Meschstetten und 19 Grad in Rottweil und Denkingen. Im Laufe des Tages steigen die Werte aber noch auf bis zu 21 Grad an. Der Montag, der ist dann auch richtig schön sonnig mit viel blauem Himmel und nur vereinzelt ein paar Wölkchen.
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2: Ich bin Katrin Müller. US-Präsident Donald Trump hat für heute ein Abkommen im Irankrieg angekündigt. Weitere Angaben machte er aber nicht. Trump wird heute 80 Jahre alt. Sein Geburtstag soll ein Fest der Superlative werden, mit Käfigkämpfen vor dem Weißen Haus und viel Zirkus in der US-Hauptstadt.
3: Trump will Land und Leute mit knallharten Kämpfen in Käfigen begeistern, direkt am Weißen Haus. Männerkult und Gewaltspektakel als schrille Ablenkung von den vielen politischen Problemen und als Höhepunkt seiner Geburtstagsfeier. Seit Wochen wird am Weißen Haus eine Gladiatoren-Arena gebaut, in der die Kampfshow über die Bühne gehen soll. 4.000 geladene Gäste sitzen direkt im Käfig, zigtausende sollen auf Leinwänden zugucken. Kostenpunkt 60 Millionen Dollar. Aus den USA, Tina Eck.
2: Ökostromtarife werden beim Wechsel des Stromanbieters immer beliebter. Im laufenden Jahr entfielen mehr als 80% aller über die Plattform von Verivox abgeschlossenen Stromverträge auf Tarife mit 100% erneuerbaren Energien, wie aus einer Auswertung hervorgeht, die den Zeitungen der Funke Mediengruppe vorliegen. Das sei der höchste bislang gemessene Wert. Häufig seien Ökostromtarife inzwischen auch die günstigste Option für Verbraucher, heißt es. Bahnreisende zwischen Hamburg und Hannover müssen sich von heute an auf weitere Einschränkungen einstellen. Im Rahmen der sogenannten Qualitätsoffensive der Deutschen Bahn ist die gesamte Strecke zwischen beiden Städten für den Zugverkehr gesperrt. Die Bauarbeiten laufen bereits seit Anfang Mai und sollen bis zum 10. Juli dauern. Zum Fußball. Am Abend wird es ernst für die deutsche Mannschaft. Das Team von Bundestrainer Julian Nagelsmann trifft um 19 Uhr im ersten WM-Gruppenspiel auf Curaçao. Alles andere als ein klarer Sieg wäre eine Überraschung. Aber gerade das könnte Curaçao auch gefährlich machen, sagt Bundestrainer Julian Nagelsmann.
4: Das ist so ein bisschen so eine DFB-Pokal- oder Pokalsituation. David Goliath, die Geschichten gibt es im Fußball immer wieder, weil insgesamt wenig Tore fallen und auch Teams, die jetzt das erste Mal eine WM spielen, trotzdem gefährlich sein können, können ja frei von der Seele weg spielen und recht unbeschwert in dieses Turnier gehen, ohne viel Druck. Und das macht den Gegner immer gefährlich.
2: Noch der Blick auf die bisherigen Ergebnisse. Rekordweltmeister Brasilien ist mit einem Unentschieden in die WM gestartet. Die Brasilianer trennten sich von Marokko 1:1. Zuvor kam die Schweiz gegen den krassen Außenseiter Katar ebenfalls nicht über ein 1:1 hinaus. Und Schottland setzte sich gegen Haiti mit 1:0 durch.
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1: 14. Juni 1997. The Cardigans sind mit Love Fool erfolgreich in den deutschen Singlecharts. Mit diesem Song werden The Cardigans

zu Stars. Und das international. Frontsängerin Nina Persson schreibt diesen Song an einem Flughafen. Als sie nämlich da sitzt und auf ihren Flug wartet, da hat sie so viel Langeweile, dass sie richtig kreativ wird. Als sie den Text schreibt, stellt sie sich vor, dass das Ganze eher so eine Art Bossa Nova-Stimmung haben wird. Also langsames Tempo, sehr sanft und vom Gefühl her so leicht melancholisch. Als die Band den Song dann aber produziert, merken alle schnell, dass das hier so gar keinen Bossa Nova-Stil haben wird. Das Schlagzeug, der schnelle Beat und die ganze Aufmachung machen aus Love Fool eher so einen leichten, fröhlich klingenden Song. Und das, obwohl der Text ja trotzdem immer noch diese leicht melancholische Komponente hat. Denn eigentlich geht's ja darum, wie verzweifelt man nach der Liebe eines anderen lechzt. Und die Person anfleht, doch wenigstens so zu tun, als würde sie die Liebe erwidern. Aber es ist genau irgendwie diese Ironie in dem Song, die ihm das ganz gewisse Etwas gibt.

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1: Packt die Badehose aus, denn der Sommer ist endlich wieder zurück. Es ist sonnig und warm. Am Vormittag haben wir noch bis zu 16 Grad in St. Georgen, 15 Grad in Meschstetten und 19 Grad in Rottweil und Denkingen. Im Laufe des Tages steigen die Werte aber noch auf bis zu 21 Grad an. Der Montag, der ist dann auch richtig schön sonnig mit viel blauem Himmel und nur vereinzelt ein paar Wölkchen.
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2: Ich bin Katrin Müller. US-Präsident Donald Trump hat für heute ein Abkommen im Iran-Krieg angekündigt. Er machte allerdings keine Angaben dazu, wie und wo die Vereinbarung unterzeichnet werden soll.
3: Eine erste Übereinkunft mit dem Iran unterzeichnet heute an seinem 80. Geburtstag. Das hat US-Präsident Trump in Aussicht gestellt. Auch Pakistan spricht davon, das Rahmenabkommen soll elektronisch unterzeichnet werden, heißt es von dem Vermittler. Doch worum geht es eigentlich? Das Abkommen soll dazu führen, dass die Straße von Hormuz wieder geöffnet wird. Laut US-Medien soll es die Waffenruhe um 60 Tage verlängern. Ein Zeitrahmen, in dem es dann vertiefte Gespräche geben soll, etwa über das iranische Atomprogramm. Aus Washington, Franziska Spieker.
2: Die Schweizer stimmen heute über eine Obergrenze für die Bevölkerung ab. Die wählerstärkste Partei, die SVP, will die Zuwanderung begrenzen. Die Bevölkerungszahl soll bis 2050 bei 10 Millionen Einwohnern gedeckelt werden. Zurzeit leben etwa 9 Millionen Menschen in der Schweiz, darunter 340.000 Deutsche. Wird die Initiative angenommen, müsste ab 9,5 Millionen Einwohnern die Asylvergabe unter Familiennachzug eingeschränkt werden. In Deutschland werden im Jahr mehr als 3 Millionen Blutspenden benötigt, zum Beispiel für Unfallopfer oder für die Behandlung von Krebserkrankungen. Immer wieder wird vor Versorgungslücken gewarnt. Der heutige Weltblutspendetag soll auf die Bedeutung von Blutspenden aufmerksam machen.
4: Mit einer einzigen Blutspende kann eine Spenderin bis zu 3 Menschen helfen, sagt das Rote Kreuz. Und das hat auch Vorteile für die Spenderin. Regelmäßige Spenden kann Bluthochdruck senken. Außerdem wird vor jeder Spende die eigene Gesundheit über die Blutwerte gecheckt. Dennoch sinkt vor allem im Sommer durch Urlaubs- und Ferienzeiten die Spendebereitschaft und Blutkonserven werden häufig knapp. Gerade dann ist es besonders wichtig, Blut zu spenden. In nur rund 10 Minuten kann man so Leben retten. Julian Degler, Nachrichtenredaktion.
2: Zum Fußball. Rekordweltmeister Brasilien ist mit einem Unentschieden in die Fußball-WM gestartet. Die Brasilianer trennten sich von Marokko 1:1. Zuvor kam die Schweiz gegen den krassen Außenseiter Katar ebenfalls nicht über ein 1:1 hinaus. Und Schottland setzte sich gegen Haiti mit 1:0 durch. Das deutsche Team startet dann heute Abend ins Turnier. Um 19 Uhr spielt die DFB-Auswahl in Houston gegen WM-Neuling Curaçao.
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5: Katholisch-politisch aktiv, so titelt die Arbeit der BDKJ-Jugendreferate in unserer Region. Besonders beliebt sind dabei auch die Freizeiten und unlängst war wieder das Zeltlager der Minis beim Schafstall in Mahlstetten. Wir freuen uns heute also über junge Gäste und am Mikrofon sagt guten Morgen Hans-Peter Mattes.

0: Herzlich willkommen, Jugendreferentin Franka Bergmann, Marvin und Luis Meyer und das von den BDKJ-Jugendreferaten. Frau Bergmann, Sie sind ja regional aufgestellt.
1: Richtig, wir sind in Balingen, Rottweil und Tuttlingen in den Jugendreferaten als AnsprechpartnerInnen für die Jugendarbeit in der Region.
0: Und BDKJ, das sollte man nochmals vielleicht übersetzen, 4 Buchstaben.
1: Der Bund der Deutschen Katholischen Jugend.
0: Sie selber sind ganz neu gestartet, sprich ein halbes Jahr unterwegs. Wie war der Start?
1: Ja gut, so langsam eingearbeitet und ich habe so langsam auch mit jungen Menschen zu tun.
0: Ja, und Sie haben ja einen Schwerpunkt, Freizeiten. Das klingt spannend und schön, auch bei diesem herrlichen Wetter. Unlängst war eine Freizeit, die wollen wir miteinander heute noch ein bisschen Revue passieren lassen, nämlich...
1: Das Zeltlager der MinistrantInnen, das war jetzt traditionell in der ersten Woche der Pfingstferien. Und dann kommen noch die Sommerfreizeit, der packt die Badehose ein in Kooperation mit der Caritas und die Mini-Freizeit Manege frei im Sommer.
0: Ja, und viele können da mitgehen, das ist immer noch möglich. Wir haben in der Sendung einiges darüber zu hören und freuen uns, dass ihr zu Gast seid.
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0: 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In den Pfingstferien war wieder was los und das schon, ja, Marvin, zum 28. Mal.
1: Genau. Wir haben uns zum 28. Mal in Mahlstätten getroffen mit knapp 70 Ministrantinnen und Ministranten zu unserem großen Dekanatsministrantenzeltlager.
0: Wow, und wollen wir mal was noch von dir hören? Marvin, du hast zwei bedeutsame ehrenamtliche Titel oder Ämter.
1: Ich bin Dekanatsoberministrant und Lagerleitung von dem Zeltlager und wir organisieren das Ganze und führen das durch.
0: Und ziemlich fit nach dieser Zeit, erfreut sich ja auch allemal. Gewiss eben eine tolle gemeinsame Zeit und das hat ja auch ein Thema gehabt, das gut passt. Luis?
2: Und zwar Oh Happy Day, was halt natürlich auch zum Wetter gepasst hat, weil es eben gutes Wetter war. Es war schön sonnig, es hat nicht einmal geregnet. Mhm. In der Nacht war es angenehm kühl, aber auch nicht zu kühl, dass man sich eben warm einpacken musste. Und ja, war schön.
0: Und die Kids und Jugendlichen waren natürlich auch happy, ein tolles Programm.
2: Natürlich wieder ein ausgezeichnetes Programm, wo von den Betreuern aufgestellt wurde, viel Engagement, viel Zeit reingesteckt und im Endeffekt hat es den Kindern auch was gebracht. Wir haben auch Workshops veranstaltet, wo die Kinder was basteln konnten und eben auch was mitnehmen konnten.
0: Marvin, sicher eine gigantische Vorbereitung. Wann ist das Ganze losgegangen? Wie kann man sich das vorstellen?
1: Also das Ganze geht natürlich eigentlich schon immer ein halbes, dreiviertel Jahr früh los. Wir haben jetzt bald in ein paar Wochen, ein paar Monaten unser Nachtreffen, dass wir das alte Zeltlager nochmal Revue passieren lassen und fangen dann eigentlich schon 3-4 Monate später mit den Vorbereitungen fürs nächste Lager an.

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0: Typisch Hindisch in Antenne 1 Neckarburg, Rock und Pop. Nun mit zwei besonderen Erlebnissen vom diesjährigen Mini-Zeltlager. Das erste Marvin und wie immer natürlich sportlich.
1: Genau, also mein Highlight und auch das Highlight von den vielen Kindern war der Lagerkick. Der findet jedes Jahr am Donnerstag statt und da spielen die Betreuer gegen die Teilnehmer. Und die Betreuer gewinnen seit 28 Jahren.
0: Okay. Und Workshops haben wir vorher gehört. Luis, einen möchtest du uns ein bisschen erzählen, wie das war?
2: Genau. Und zwar haben wir Taschen bestickt mit den Kindern, wo wir eben erstmal in der Vorbereitung eben die Taschen hingerichtet haben, die Wolle und eben Nadeln, die stumpf waren. Und dann haben die Kinder sich erstmal mit Bleistift eben so Formen vorgezeichnet, die sie dann am Ende besticken wollen. Waren wirklich schöne Muster dabei, wie zum Beispiel Fische, eben ein Wal, dann Pfirsiche, Kirschen, Blaubeeren.
0: Mhm. Und das hat eine Weile gedauert. Man musste vielleicht auch ein bisschen helfen, aufeinander Rücksicht nehmen, aber das Ergebnis war auch wunderbar.
2: Genau, die Kinder haben sich gefreut, dass sie am Ende eine Tasche mehr hatten, die sie dann mit nach Hause nehmen können, ihren Eltern zeigen können und eben auch mit ihrem schönen, selbstgemachten, bestickten Muster.
0: Und ansonsten war auch noch einiges los.
2: Und zwar haben wir einen Lagerfeuerabend veranstaltet.
1: Genau, wir haben Valdorama gespielt, das ist wie Capture the Flag, nur im Wald.
2: Am nächsten Tag gab es dann eine Wanderung mit den Kindern.
1: Es gab eine 1-Stunden-Challenge, da hatten die Kinder eine Stunde Zeit, um einen ganzen Zettel Aufgaben abzuarbeiten.
2: Und eben dann am letzten Abend unser Event Klein gegen Groß, wo wir eben ein paar Promis nachgestellt haben, wie zum Beispiel Angela Merkel, DJ Ötzi, Andreas Gabayé, wo sich die Kinder natürlich sehr drüber gefreut haben, weil es eben Menschen waren, die man kennt aus dem Alltag.

0: 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Zu einem Zeltlager gehört immer, ja, eine kulinarische Leckerei oder gar Leckereien. Wie war es diesmal, Luis? Ganz traditionell, Jugendliche stehen auf
1: Burger. Auf jeden Fall Burger, weil jedes Jahr gibt es bei uns eben Burger. Da bereitet sich die Küche auch immer drauf vor. Immer Mengen an Burger-Patties werden gebraten schon ab Mittag. Und dann heißt es immer von den Kindern aus, was gibt's heute zu essen? Und dann ist die Antwort natürlich klar, wenn es auf dem ganzen Zeltplatz schon nach deinem Burger riecht. Natürlich Burger.
0: Super. Der Nachtisch. Einer zumindest.
2: Genau, also ist natürlich immer was ganz anderes für ein ganzes Zeltlager zu kochen mit 100 Leuten. Muss man unser Küchenteam auch nochmal loben. Die schnippeln wirklich von morgens bis abends Gemüse, Trauben, keine Ahnung was. Und mein Highlight war eine ganze Wäschewanne voller Schichtnachtisch mit Trauben, Mascarpone und Cookies und da konnte man nachts immer noch von essen.
0: Ja, schließlich das religiöse, spirituelle, auch ein Herzensanliegen einer christlichen Freizeit. Da war ein schöner Gottesdienst beim Minilager 2026.
2: Genau, wir hatten einen schönen Feldgottesdienst mit dem Pfarrer Carsten Wagner an der Wallfahrtskirche Aggenhausen in Mahlstetten und natürlich an unser Motto angelehnt, Oh Happy Day. Und das war ganz schön im Sonnenuntergang zwischen Wiese und der Kapelle.
0: Und dieses Lied ist immer wieder auch gesungen worden, ist erklungen, war einfach ein Hit.

0: Kinder- und Jugendarbeit ist an vielen Orten ein großer Segen. Unsere Gäste von den Minis aus dem Dekanat Tuttlingen-Speichingen sind auch nach 9 weiter bei uns im Typisch Himmlisch.
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1: Packt die Badehose aus, denn der Sommer ist endlich wieder zurück. Es ist sonnig und warm. Am Vormittag haben wir noch bis zu 16 Grad in St. Georgen, 15 Grad in Meschstetten und 19 Grad in Rottweil und Denkingen. Im Laufe des Tages steigen die Werte aber noch auf bis zu 21 Grad an. Der Montag, der ist dann auch richtig schön sonnig mit viel blauem Himmel und nur vereinzelt ein paar Wölkchen.
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2: Ich bin Katrin Müller. US-Präsident Donald Trump hat für heute ein Abkommen im Irankrieg angekündigt. Weitere Angaben machte er aber nicht. Trump wird heute 80 Jahre alt. Sein Geburtstag soll ein Fest der Superlative werden, mit Käfigkämpfen vor dem Weißen Haus und viel Zirkus in der US-Hauptstadt.
3: Trump will Land und Leute mit knallharten Kämpfen in Käfigen begeistern, direkt am Weißen Haus. Männerkult und Gewaltspektakel als schrille Ablenkung von den vielen politischen Problemen und als Höhepunkt seiner Geburtstagsfeier. Seit Wochen wird am Weißen Haus eine Gladiatorenarena gebaut, in der die Kampfshow über die Bühne gehen soll. 4.000 geladene Gäste sitzen direkt im Käfig, zigtausende sollen auf Leinwänden zugucken. Kostenpunkt 60 Millionen Dollar. Aus den USA, Tina Eck.
2: Ökostromtarife werden beim Wechsel des Stromanbieters immer beliebter. Im laufenden Jahr entfielen mehr als 80% aller über die Plattform von Verivox abgeschlossenen Stromverträge auf Tarife mit 100% erneuerbaren Energien. Das geht aus einer Auswertung hervor, die den Zeitungen der Funke Mediengruppe vorliegt. Das sei der höchste bislang gemessene Wert. Häufig seien Ökostromtarife inzwischen auch die günstigste Option für Verbraucher, hieß es. Mit 6 Wochen Verspätung ist die Bahnstrecke Hamburg-Berlin wieder ans Netz gegangen. Der erste Fernverkehrszug fuhr mit kleiner Verspätung um 5.36 Uhr vom Hamburger Hauptbahnhof Richtung Berlin ab. Schon gestern Abend seien Züge des Güterverkehrs auf der frisch sanierten Strecke gestartet, hieß es. Zum Fußball. Am Abend wird es ernst für die deutsche Mannschaft. Das Team von Bundestrainer Julian Nagelsmann trifft um 19 Uhr im ersten WM-Gruppenspiel auf Curaçao. Alles andere als ein klarer Sieg wäre eine Überraschung. Aber gerade das könnte Curaçao auch gefährlich machen, sagt Bundestrainer Nagelsmann.
4: Das ist so ein bisschen so eine DFB-Pokal- oder Pokalsituation. David Goliath, die Geschichten gibt es im Fußball immer wieder, weil insgesamt wenig Tore fallen und auch Teams, die jetzt das erste Mal die WM spielen, trotzdem gefährlich sein können, können ja frei von der Seele weg spielen und recht unbeschwert in dieses Turnier gehen, ohne viel Druck. Und das macht den Gegner immer gefährlich.
2: Und noch der Blick auf die Ergebnisse. Die Türkei hat ihren WM-Start nach 24 Jahren verpatzt und gegen Australien überraschend eine Niederlage kassiert. In Vancouver verlor der große Favorit 0-2. Brasilien trennte sich von Marokko 1-1. Die Schweiz kam gegen den krassen Außenseiter Katar ebenfalls nicht über ein 1-1 hinaus. Und Schottland setzte sich gegen Haiti mit 1-0 durch.
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5: Wer möchte nicht auch im Sommer spannende Ferien verbringen? Die Kinder- und Jugendarbeit in unserem Sendegebiet macht es vielfach möglich. Mehr dazu bis 10. Dazu unser Moment mal, den Buchtipp und die News. Am Mikrofon Hans-Peter Mattes.

0: Talk und Musik in Antenne 1 Neckarburg, Rock und Pop. Pack die Badehose ein, heißt es dann in den Sommerferien, Frau Bergmann.
1: Das ist unsere Sommerfreizeit vom 24. bis 30. August in Kooperation mit der Caritas. Fahren wir da und können die Teilnahmebeiträge bewusst niedrig halten, um die Teilnahme eben auch Familien zu ermöglichen, die die finanziellen Mittel nicht haben und damit einfach alle mitkommen.
0: Und dann noch manegefrei, bist du dabei?
1: Das ist unsere mini kleine Freizeit, die manegefrei, das gibt die spannenden Momente rund um Zirkus, ganz viele tolles Programm, ganz viele tolle Aktionen.
0: Und Sie selber sind da kräftig am Organisieren, am Planen, dass alles gut geht. Da ist etliches notwendig?
1: Ja, natürlich. Als Jugendreferate sind wir so die Ansprechpersonen. Wir können ein bisschen Expertise bieten. Gerade so die Zuschüsse, die Finanzen, das sind natürlich Themen, die auch für Ehrenamtliche super schwierig sind. Mhm. Und da können wir Unterstützung bieten.
0: Und es gibt einen genialen Fundus in den Jugendreferaten. Viel zum Spielen und Auspacken und Machen.
1: Richtig, wir haben ganz viele erlebnispädagogische Spiele, wir haben Fachbibliothek und können da eben auch nochmal bieten.
0: Das kann ein guter Sommer werden.

0: Die BDKJ-Jugendreferate aus Balingen, Rottweil und Tuttlingen waren unsere heutigen Gäste zusammen mit den Minis aus dem Dekanat Tuttlingen-Speichingen in typisch himmlisch. Wie kann man sich nun, Frau Bergmann, über die so wertvolle Arbeit informieren, sie unterstützen, mit dabei sein?
1: Die Anmeldungen sind offen für die Freizeiten. Die findet man im Internet unter bdkj.info/tut, also tut wie Tuttling. Und natürlich auf Instagram gibt's auch nochmal Infos unter jugendreferat-tut. Und die Mini-Freizeit vom 30. August bis 6. September hat noch Plätze frei und aber auch die Sommerfreizeit, packt die Badehose ein vom 24. bis 30. August.
0: Also schnell noch anmelden, mit dabei sein und am Schluss stehen. Da Wünsche unserer Gäste für eine gute Zukunft mit hoffentlich vielen glücklichen Tagen. Da wärmer wieder beim Oh Happy Day, Luis.
2: Ich wünsche mir eine gute Beziehung zwischen Jung und Alt, dass man einfach die ganzen Unterschiede weglässt und miteinander lebt, anstatt gegeneinander.
0: Marvin.
3: Ich wünsche mir, dass viele neue Kinder und Jugendliche zumindest Transsein finden, die es schon sind, noch lange bleiben und dass sie vielleicht auch ein paar finden, die bereit sind, auf Freizeiten zu teamen.
0: Und die Jugendreferentin Franka Bergmann.
1: Ja, in unserer Gesellschaft ist natürlich ehrenamtliches Engagement ganz wichtig und an der Stelle möchte ich Danke sagen an alle, die sich ehrenamtlich engagieren, gerade in unserer Jugendarbeit. Ist einfach ganz, ganz viel ehrenamtlich getragen und wäre so gar nicht möglich ohne Ehrenamtliche.
0: Vielen Dank, dass ihr da wart und es gibt sicher ein 2027 wieder in Mahlstätten.

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1: Heute mit Pfarrer Christoph Gruber aus Dornhahn. Du warst diese Woche unser Radiopfarrer hier. Danke dafür und guten Morgen.
2: Guten Morgen dir und euch allen.
1: Jetzt gibt es wieder Gottesdienste im Grünen.
2: Wir haben heute so einen Gottesdienst geplant. Wenn das Wetter mitmacht, dann sind wir unter einer riesigen Linde zusammen, die für mehr als 100 Leute Schatten spendet. Im Freien Gott für die wunderbare Natur zu loben, ist leichter als in einer Kirche. Und wenn man dabei einen grandiosen Ausblick hat, staunt man umso mehr über das, was Gott geschaffen hat. Darum mag ich diese Gottesdienste im Grünen. Ob bei uns auf dem Tanzbühl in Dornhahn, auf dem Klippeneck beim CVM im Hüttle in Schwenningen oder auf dem Wandbühl beim Kloster Kirchberg. Freiluftgottesdienste sind eine feine Sache. Und wenn wir dann viele sind, die zusammen singen, beten und auf Gottes Wort hören, dann tut das gut. Auf der Seite kircheimgruen.de finden sich viele Termine, auch bei euch in der Nähe.
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1: Einer Flaschenpost gleich wollen auch die Gedichte von Stefan Schlager wie Strandgut gefunden, aufgehoben und mitgenommen werden in das Heute. Ein Heute, das wieder Worte gegen die Angst und dennoch Worte gefüllt mit Mut gut gebrauchen kann, um bestehen zu können, um widerständig zu bleiben, um eben nicht unterzugehen. Stefan Schlager, im Heute ein Morgen, Gedichte gegen die Angst, erschienen im Echter Verlag. Süd-

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1: Moment heißt der etwas andere Gottesdienst für junge Erwachsene am heutigen Sonntag um 18.30 Uhr im Johannes-Spreter-Gemeindehaus in Drossingen. Das evangelische Jugendwerk im Bezirk lädt ein. Ein offenes Singen gibt es dann im Zwingergarten des Gartenschaugeländes in Balingen am morgigen Montag, 15. Juni um 18 Uhr, diesmal mit der Bruderhaus-Diakonie. Die unbeugsamen zwei titelt der Film beim Lokale Agenda-Kino, dann am Mittwoch, 17. Juni um 19.30 Uhr im Zentralkino in Rottweil. Und Geschichten aus aller Welt kann man hören beim 21. Leseabend, ebenfalls am Mittwoch, 17.06. um 19.30 Uhr im Garten des Marmorwerks in Horb am Neckar, mit dabei OB Michael Kessler, Iva Rigotti und Professor Dr. Rainer Nagel. Das war typisch himmlisch, Kirche in Antenne 1 Neckarburg-Rockenpop. Wir hören uns wieder am kommenden Sonntag, den 21. Juni von 8 bis 10. Dann ist die Telefonseelsorge Schwarzwald-Bodensee zu Gast. Und nun wünsche ich einen erholsamen Sonntag und eine gute neue Woche und verabschiede mich am Mikrofon, Hans-Peter Mattes.

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1: Packt die Badehose aus, denn der Sommer ist endlich wieder zurück. Es ist sonnig und warm. Am Vormittag haben wir noch bis zu 16 Grad in St. Georgen, 15 Grad in Meschstetten und 19 Grad in Rottweil und Denkingen. Im Laufe des Tages steigen die Werte aber noch auf bis zu 21 Grad an. Der Montag, der ist dann auch richtig schön sonnig mit viel blauem Himmel und nur vereinzelt ein paar Wölkchen.
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2: Ich bin Katrin Müller. US-Präsident Donald Trump hat für heute ein Abkommen im Iran-Krieg angekündigt. Er machte allerdings keine Angaben dazu, wie und wo die Vereinbarung unterzeichnet werden soll.
3: Eine erste Übereinkunft mit dem Iran unterzeichnet heute an seinem 80. Geburtstag. Das hat US-Präsident Trump in Aussicht gestellt. Auch Pakistan spricht davon, das Rahmenabkommen soll elektronisch unterzeichnet werden, heißt es von dem Vermittler. Doch worum geht es eigentlich? Das Abkommen soll dazu führen, dass die Straße von Hormuz wieder geöffnet wird. Laut US-Medien soll es die Waffenruhe um 60 Tage verlängern. Ein Zeitrahmen, in dem es dann vertiefte Gespräche geben soll, etwa über das iranische Atomprogramm. Aus Washington, Franziska Spieker.
2: Die Schweizer stimmen heute über eine Obergrenze für die Bevölkerung ab. Die wählerstärkste Partei, die SVP, will die Zuwanderung begrenzen. Die Bevölkerungszahl soll bis 2050 bei 10 Millionen Einwohnern gedeckelt werden. Zurzeit leben etwa 9 Millionen Menschen in der Schweiz, darunter 340.000 Deutsche. Wird die Initiative angenommen, müsste ab 9,5 Millionen Einwohnern die Asylvergabe unter Familiennachzug eingeschränkt werden. Mit 6 Wochen Verspätung ist die Bahnstrecke Hamburg-Berlin wieder ans Netz gegangen. Der erste Fernverkehrszug fuhr mit kleiner Verspätung um 5.36 Uhr vom Hamburger Hauptbahnhof Richtung Berlin ab. Schon gestern Abend seien Züge des Güterverkehrs auf der frisch sanierten Strecke gestartet, hieß es. Zum Fußball. Am Abend wird es ernst für die deutsche Mannschaft. Das Team von Bundestrainer Julian Nagelsmann trifft um 19 Uhr im ersten WM-Gruppenspiel auf Curaçao. Alles andere als ein klarer Sieg wäre eine Überraschung. Aber gerade das könnte Curaçao auch gefährlich machen, sagt Bundestrainer Nagelsmann.
4: Curaçao ist eine Mannschaft, die natürlich nicht als Favorit in der Gruppe ins Turnier geht, aber auch nicht als Favorit im Turnier. Und das macht sie schon gefährlich. Das ist so ein bisschen so eine DFB-Pokal- oder Pokalsituation. David Goliath, die Geschichten gibt es im Fußball immer wieder, weil insgesamt wenig Tore fallen und auch Teams, die jetzt das erste Mal eine WM spielen, trotzdem gefährlich sein können.
2: Und noch der Blick auf die Ergebnisse. Die Türkei hat ihren WM-Start nach 24 Jahren verpatzt und gegen Australien überraschend eine Niederlage kassiert. In Vancouver verlor der große Favorit 0:2. Brasilien trennte sich von Marokko 1:1. Die Schweiz kam gegen den krassen Außenseiter Katar ebenfalls nicht über ein 1:1 hinaus. Und Schottland setzte sich gegen Haiti mit 1:0 durch.
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14. Juni 1997. The Cardigans sind mit Love Fool erfolgreich in den deutschen Singlecharts. Mit diesem Song werden The Cardigans zu Stars und das international. Frontsängerin Nina Persson schreibt diesen Song an einem Flughafen. Als sie nämlich da sitzt und auf ihren Flug wartet, da hat sie so viel Langeweile, dass sie richtig kreativ wird. Als sie den Text schreibt, stellt sie sich vor, dass das Ganze eher so eine Art Bossa Nova-Stimmung haben wird. Also langsames Tempo, sehr sanft und vom Gefühl her so leicht melancholisch. Als die Band den Song dann aber produziert, merken alle schnell, dass das hier so gar keinen Bossa Nova-Stil haben wird. Das Schlagzeug, der schnelle Beat und die ganze Aufmachung machen aus Love Fool eher so einen leichten, fröhlich klingenden Song. Und das, obwohl der Text ja trotzdem immer noch diese leicht melancholische Komponente hat. Denn eigentlich geht's ja darum, wie verzweifelt man nach der Liebe eines anderen lechzt. Und die Person anfleht, doch wenigstens so zu tun, als würde sie die Liebe erwidern. Aber es ist genau irgendwie diese Ironie in dem Song, die ihm das ganz gewisse Etwas gibt.

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1: Packt die Badehose aus, denn der Sommer ist endlich wieder zurück. Es ist sonnig und warm. Am Vormittag haben wir noch bis zu 16 Grad in St. Georgen, 15 Grad in Meschstetten und 19 Grad in Rottweil und Denkingen. Im Laufe des Tages steigen die Werte aber noch auf bis zu 21 Grad an. Der Montag, der ist dann auch richtig schön sonnig mit viel blauem Himmel und nur vereinzelt ein paar Wölkchen.
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2: Ich bin Katrin Müller. In den Bemühungen um ein Ende des Iran-Kriegs ist nach Angaben von US-Präsident Donald Trump für heute die Unterzeichnung einer Vereinbarung geplant. Unmittelbar danach solle die Straße von Hormuz wieder geöffnet werden, schrieb er auf seiner Plattform Truth Social. Zuletzt hatten sich die Zeichen auf eine mögliche baldige Einigung auf ein Rahmenabkommen schon verdichtet. Heute stimmt die Schweiz über eine Begrenzung der Migration ab. Die rechte Partei SVP will verhindern, dass die Bevölkerungszahl in der Schweiz durch Zuwanderung vor dem Jahr 2050 auf über 10 Millionen steigt. Zurzeit liegt sie bei etwas über 9 Millionen.
3: Die rechtskonservative Schweizerische Volkspartei versucht seit Jahren per Volksabstimmung die Zahl der Ausländer im Land zu begrenzen. Sehr erfolgreich war sie nicht. Dieses Mal ist die Sache neutraler formuliert. Es soll eine Bevölkerungsobergrenze von 10 Millionen geben. Bevor das erreicht ist, sollen Asyl- und Familiennachzug eingeschränkt werden und wenn das nicht reicht, auch die Freizügigkeit für Europäer. Dann wäre es auch für Deutsche deutlich schwerer, zum Leben und Arbeiten in die Schweiz zu ziehen. Aus Genf, Christiane Ulrich.
2: Mit 6 Wochen Verspätung ist die Bahnstrecke Hamburg-Berlin wieder ans Netz gegangen. Der erste Fernverkehrszug fuhr mit kleiner Verspätung am Morgen vom Hamburger Hauptbahnhof Richtung Berlin ab, wie die Deutsche Bahn mitteilte.
4: Es ist die wichtigste Direktverbindung im deutschen Bahnnetz. Von den Bauarbeiten waren rund 30.000 Fahrgäste betroffen, jeden Tag wohlgemerkt. Und das fast ein Jahr lang. So lange fuhren die Fernzüge einen gefühlt ewig langen Umweg. Über 3 Stunden dauerte die Fahrt. Die Regionalzüge fuhren oft nur Teilstrecken. Es gab auch einen Ersatzverkehr mit Bussen. Auf der 280 Kilometer langen Strecke wurden Gleise, Weichen und Signale ausgetauscht und 28 Bahnhöfe modernisiert mit neuen Toiletten, Wartehäuschen und Fahrradständern. Aus Berlin, Uli Reitinger.
2: Zum Fußball. Die Türkei hat ihr WM-Comeback nach 24 Jahren verpatzt und gegen Australien überraschend eine Niederlage kassiert. In Vancouver verlor der große Favorit 0:2. Brasilien trennte sich von Marokko 1:1. Die Schweiz kam gegen den krassen Außenseiter Katar ebenfalls nicht über ein 1:1 hinaus. Und Schottland setzte sich gegen Haiti mit 1:0 durch. Das deutsche Team startet dann heute Abend ins Turnier. Um 19 Uhr spielt die DFB-Auswahl in Houston gegen WM-Neuling Curaçao.
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1: Annika Schubert hier, hallo. Genau heute wurde einer der bekanntesten Songs der Musikgeschichte aufgenommen.

Yesterday von den Beatles. Denn auch wenn Yesterday heute aus dem Beatles-Repertoire nicht mehr wegzudenken ist, war der Song damals kein typischer Beatles-Song. Heute vor 61 Jahren wurde er aufgenommen und überrascht vor allem durch seine Schlichtheit. Während die Beatles sonst für energiegeladene Rock'n'Roll- und Beat-Nummern bekannt waren, ist Yesterday das Gegenteil. Ruhig, nachdenklich und komplett reduziert. I said something wrong, now I long for yesterday. Besonders ist auch die Besetzung des Songs. Auf der Aufnahme sind nämlich nicht die Beatles in voller Bandstärke zu hören. Stattdessen singt Paul McCartney den Song fast alleine, begleitet nur von einer Akustikgitarre und einem Streichquartett. Kein Schlagzeug, keine E-Gitarre, nur diese klare, intime Stimmung. Und genau das ist auch der Grund, warum Yesterday bis heute so stark wirkt. Der Song fühlt sich persönlich an, fast so, als würde jemand direkt eine persönliche Erinnerung erzählen. Die Melodie soll Paul McCartney im Traum eingefallen sein und ist vielleicht auch der Grund, warum sie so zeitlos ist. Yesterday ist heute einer der meistgecoverten Songs aller Zeiten. Er gilt bis heute als einer der größten Klassiker der Popmusik und einer der bekanntesten Songs der Beatles.

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1: Mit mir, Jenny Lukacs, und einem Album, das definitiv zu den größten Alben der Rock-Geschichte gehört. Ich rede von Get a Grip von Aerosmith. Get a Grip war bereits das 11. Studioalbum von Aerosmith und der Erwartungsdruck der Fans Anfang der 90er war ziemlich hoch. Die beiden Vorgängeralben Permanent Vacation und Pump waren sehr erfolgreich gewesen und die Band wollte unbedingt an diesen Erfolg

Und Joe Perry hatten kurz zuvor einen Drogenentzug durchlaufen und wollten sich jetzt gemeinsam mit ihren Bandkollegen halt voll auf ihre Karriere konzentrieren. Trotz des Drucks war Get a Grip direkt ein Welterfolg und ist mit mehr als 20 Millionen verkauften Exemplaren eins der erfolgreichsten Alben von Aerosmith überhaupt. Auf dem Album ist die Band zu ihrem härteren Rocksound zurückgekehrt, hat den aber mit gefühlvollen Balladen gemischt.

0: Mit Get a Grip haben Aerosmith es geschafft, ihren Erfolg aus den 70ern in die 90er Jahre mitzunehmen und damit ihren Status als eine der größten Rockbands aller Zeiten zu zementieren. Dazu beigetragen hat auch die vierte Single aus dem Album, der Song Amazing. Er ist eine der tiefgründigsten Balladen auf diesem Album und thematisiert den Kampf gegen die Drogenabhängigkeit. Steven Tylers ausdrucksstarker Gesang und die orchestralen Elemente machen Amazing zu einem der musikalischen Höhepunkte von Get Your Grip. Und jetzt genug geredet und deshalb spielen wir jetzt für euch Aerosmith mit Amazing.
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1: Packt die Badehose aus, denn der Sommer ist endlich wieder zurück. Es ist sonnig und warm. Am Vormittag haben wir noch bis zu 16 Grad in St. Georgen, 15 Grad in Meschstetten und 19 Grad in Rottweil und Denkingen. Im Laufe des Tages steigen die Werte aber noch auf bis zu 21 Grad an. Der Montag, der ist dann auch richtig schön sonnig mit viel blauem Himmel und nur vereinzelt ein paar Wölkchen.
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2: Ich bin Katrin Müller. Der vierte Tag bei der Fußball-Weltmeisterschaft hat es in sich. Gleich 5 Spiele in 4 Gruppen stehen heute auf dem Programm. Im Fokus steht die deutsche Nationalmannschaft. Zum Turniereinstand trifft das Team von Bundestrainer Julian Nagelsmann am Abend 19 Uhr in Houston auf WM-Neuling Curaçao. Die Kicker von der Karibikinsel gelten als krasser Außenseiter. Im Tor steht Manuel Neuer vor seinem ersten Länderspieleinsatz seit 2 Jahren. US-Präsident Donald Trump hat für heute ein Abkommen im Iran-Krieg angekündigt. Er machte allerdings keine weiteren Angaben dazu. Trump wird heute 80 Jahre alt. Sein Geburtstag soll ein Fest der Superlative werden. Mit Käfigkämpfen vor dem Weißen Haus und viel Zirkus in der US-Hauptstadt.
3: Trump will Land und Leute mit knallharten Kämpfen in Käfigen begeistern, direkt am Weißen Haus. Männerkult und Gewaltspektakel als schrille Ablenkung von den vielen politischen Problemen und als Höhepunkt seiner Geburtstagsfeier. Seit Wochen wird am Weißen Haus eine Gladiatorenarena gebaut, in der die Kampfshow über die Bühne gehen soll. 4.000 geladene Gäste sitzen direkt im Käfig, zigtausende sollen auf Leinwänden zugucken. Kostenpunkt 60 Millionen Dollar. Trump mit 80 will Stärke demonstrieren, zeitgleich sind viele Proteste geplant. Aus den USA, Tina Eck.
2: Ökostromtarife werden beim Wechsel des Stromanbieters immer beliebter. Im laufenden Jahr entfielen mehr als 80% aller abgeschlossenen Stromverträge auf Tarife mit 100% erneuerbaren Energien. Der höchste bislang gemessene Wert. Das geht aus einer Auswertung des Vergleichsportals Verivox hervor.
4: Vor 5 Jahren lag der Anteil der Wechselkunden, die sich für Ökostrom entschieden, noch bei rund 68%. Seitdem ist die Nachfrage kontinuierlich gestiegen. Laut Verivox spielen dabei nicht nur Umwelt- und Klimaschutzaspekte eine Rolle. Häufig seien Ökostromtarife inzwischen auch die günstigste Option für Verbraucher. Ein 3-Personen-Haushalt mit einem Jahresverbrauch von 4.000 Kilowattstunden kann durch den Wechsel in einen günstigen Ökostromtarif laut Verivox rund 400 Euro pro Jahr sparen. David Riemer, Nachrichtenredaktion.
2: Mit 6 Wochen Verspätung ist die Bahnstrecke Hamburg-Berlin wieder ans Netz gegangen. Der erste Fernverkehrszug fuhr mit kleiner Verspätung am frühen Morgen vom Hamburger Hauptbahnhof Richtung Berlin ab. Die Bahn rief Fahrgäste allerdings auf, sich vor der Reise über die genaue Abfahrtszeit zu informieren. Es könnte vereinzelt noch zu Verzögerungen kommen, hieß es.
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2: Hallo.
1: Annika, heute startet ja das erste Gruppenspiel der WM und Deutschland spielt. Und ich sag's ganz ehrlich, mein Fußballwissen endet ungefähr bei der Ball muss ins Tor.
2: Da bist du schon weiter als ich. Ich dachte lange Zeit abseits wäre eine Bushaltestelle.
1: Perfekt. Da sind wir genau die Richtigen für die große WM-Analyse.
2: Ja, ich denke, Jenny, wir machen's wie immer. Wenn wir keine Ahnung haben, wir fragen einfach die KI.
1: Okay, liebe KI, erstes Gruppenspiel bei einer WM. Warum drehen eigentlich immer alle so durch?
3: Weil das erste Spiel oft die Richtung für das ganze Turnier vorgibt. Mit einem Sieg startet man entspannt. Mit einer Niederlage wird direkt gerechnet, diskutiert und manchmal schon ein bisschen Panik geschoben.
2: Also wie bei mir nach dem ersten Arbeitstag nach dem Urlaub?
1: Genau, oder wie beim ersten Date. Läuft's gut, träumt man von der Zukunft, läuft's schlecht, löscht man einfach die Nummer.
2: Okay, interessante Strategie. Nächste Frage, KI. Woran erkennen Menschen wie wir, ob eine Mannschaft gut spielt?
3: Ganz einfach. Viele Torchancen, sichere Pässe und möglichst wenig hektisches Rumgerenne.
1: Mist, ich dachte, je mehr einer schreit und mit den Armen wedelt, desto professioneller ist er.
2: Das wäre dann wie meine Tante, die wäre dann offenbar Nationaltrainerin.
1: Und jetzt die wichtigste Frage überhaupt, wer gewinnt die WM?
3: Einen sicheren Tipp gibt es nicht. Zu den Favoriten zählen Nationen wie Spanien, Frankreich oder Argentinien. Aber bei einer WM sorgt fast immer irgendein Außenseiter für Überraschungen.
2: Also im Prinzip weißt du das jetzt auch nicht, oder?
3: Korrekt.
1: Das beruhigt mich. Dann kann ich weiterhin nach Trikotfarbe tippen.
2: Ich nehme immer die Mannschaft mit der schönsten Hymne, also für mich Schweden.
1: Und falls ihr heute Abend Fußball schaut, keine Sorge, ihr müsst nicht alles verstehen.
2: Tun wir schließlich auch nicht.
1: Hauptsache Spannung, Tore und irgendjemand erklärt uns vielleicht irgendwann mal dieses Abseits.
2: Aber bitte langsam, wir sind bei Kapitel 1, das Runde muss ins Eckige.
1: Mehr WM-Expertise gibt's die Tage wieder bei uns.
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1: Packt die Badehose aus, denn der Sommer ist endlich wieder zurück. Es ist sonnig und warm. Am Vormittag haben wir noch bis zu 16 Grad in St. Georgen, 15 Grad in Meschstetten und 19 Grad in Rottweil und Denkingen. Im Laufe des Tages steigen die Werte aber noch auf bis zu 21 Grad an. Der Montag, der ist dann auch richtig schön sonnig mit viel blauem Himmel und nur vereinzelt ein paar Wölkchen.
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2: Ich bin Katrin Müller. Am Abend wird's ernst für die deutsche Fußballnationalmannschaft. Das Team von Bundestrainer Julian Nagelsmann trifft im ersten WM-Spiel in Houston auf Curaçao. Alles andere als ein klarer Sieg wäre eine Überraschung.
3: Für den Bundestrainer und viele Spieler ist es die erste WM. Er verspüre Vorfreude und sei sehr ruhig, sagt Julian Nagelsmann. Curaçao kann zum perfekten Auftaktgegner werden, aber der Bundestrainer warnt. Im Kampf David gegen Goliath kann es wie im Pokal auch mal Überraschungen geben. Personell sieht's gut aus. Manuel Neuer wird im Tor stehen. Ansonsten werden wir wohl die Elf sehen, die schon beim Test gegen die USA begonnen hat. Die Bedingungen hier in Houston optimal. Das Footballstadion ist überdacht und klimatisiert. Aus Houston Thomas Bremser.
2: In den Bemühungen um ein Ende des Irankriegs ist nach Angaben von US-Präsident Donald Trump für heute die Unterzeichnung einer Vereinbarung geplant. Unmittelbar danach solle die Straße von Hormuz wieder geöffnet werden, schrieb er auf seiner Plattform True Social. Zuletzt hatten sich die Zeichen auf eine mögliche baldige Einigung auf ein Rahmenabkommen schon verdichtet. Mit 6 Wochen Verspätung ist die Bahnstrecke Hamburg-Berlin wieder ans Netz gegangen. Der erste Fernverkehrszug fuhr mit kleiner Verspätung am Morgen vom Hamburger Hauptbahnhof Richtung Berlin ab, wie die Deutsche Bahn mitteilte.
4: Es ist die wichtigste Direktverbindung im deutschen Bahnnetz. Von den Bauarbeiten waren rund 30.000 Fahrgäste betroffen, jeden Tag wohlgemerkt. Und das fast ein Jahr lang. So lange fuhren die Fernzüge einen gefühlt ewig langen Umweg. Über 3 Stunden dauerte die Fahrt. Die Regionalzüge fuhren oft nur Teilstrecken. Es gab auch einen Ersatzverkehr mit Bussen. Auf der 280 Kilometer langen Strecke wurden Gleise, Weichen und Signale ausgetauscht und 28 Bahnhöfe modernisiert mit neuen Toiletten, Wartehäuschen und Fahrradständern. Aus Berlin, Uli Reitinger.
2: Marmelade darf ab heute Marmelade heißen. Das sieht eine Verordnung des Bundesagrarministeriums vor, mit der eine EU-Richtlinie national umgesetzt wird. EU-Recht schrieb bisher vor, dass nur Produkte aus Zitrusfrüchten als Marmelade bezeichnet werden dürfen. Alles andere musste als Konfitüre etikettiert werden. Auch bei Honig gibt es ab heute eine Neuerung. Auf Gläsern und Etiketten müssen die Namen aller Ursprungsländer aufgeführt werden, wenn es mehrere sind.
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1: Annika Schubert hier, hallo. Genau heute wurde einer der bekanntesten Songs der Musikgeschichte aufgenommen.

0: Yesterday von den Beatles. Denn auch wenn Yesterday heute aus dem Beatles-Repertoire nicht mehr wegzudenken ist, war der Song damals kein typischer Beatles-Song. Heute vor 61 Jahren wurde er aufgenommen und überrascht vor allem durch seine Schlichtheit. Während die Beatles sonst für energiegeladene Rock'n'Roll- und Beat-Nummern bekannt waren, ist Yesterday das Gegenteil. Ruhig, nachdenklich und komplett reduziert. I said something wrong, now I long for yesterday. Besonders ist auch die Besetzung des Songs. Auf der Aufnahme sind nämlich nicht die Beatles in voller Bandstärke zu hören. Stattdessen singt Paul McCartney den Song fast alleine, begleitet nur von einer Akustikgitarre und einem Streichquartett. Kein Schlagzeug, keine E-Gitarre, nur diese klare, intime Stimmung. Und genau das ist auch der Grund, warum Yesterday bis heute so stark wirkt. Der Song fühlt sich persönlich an, fast so, als würde jemand direkt eine persönliche Erinnerung erzählen. Die Melodie soll Paul McCartney im Traum eingefallen sein und ist vielleicht auch der Grund, warum sie so zeitlos ist. Yesterday ist heute einer der meistgecoverten Songs aller Zeiten. Er gilt bis heute als einer der größten Klassiker der Popmusik und einer der bekanntesten Songs der Beatles.
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1: Es ist bei uns in der Region sonnig, nur vereinzelt ein paar Wolken am Himmel. Perfektes Wetter fürs Freibad. Aktuell liegen die Temperaturen bei etwa 18 Grad in Furtwangen und Freudenstadt, 21 Grad in Böhringen und Drossingen. Und auch der Montag bleibt erstmal freundlich mit viel Sonne bei bis zu 21 Grad.
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2: Ich bin Jan-Henner Reitze. Erdbeermarmelade darf ab heute offiziell wieder Marmelade heißen. Das war bis zur Änderung einer EU-Richtlinie untersagt. Diese Änderung ist mit dem heutigen Tag in deutsches Recht umgesetzt und damit in Kraft.
3: Bisher durfte nach EU-Recht nur Marmelade aus Zitrusfrüchten als Marmelade bezeichnet werden. Andere Produkte mussten als Konfitüre etikettiert werden. Um Verwechslungen zu vermeiden, muss Marmelade aus Zitrusfrüchten künftig Zitrusmarmelade heißen oder den Namen der verwendeten Frucht tragen. Außerdem gibt es mehr Klarheit bei Honig. Enthält ein Glas Honig aus mehreren Ländern, müssen künftig alle Ursprungsländer genannt werden, in der Reihenfolge ihres Anteils und mit Prozentangaben. Nach den alten Vorgaben abgefüllter Honig darf aber weiterhin verkauft werden. David Riemer, Nachrichtenredaktion.
2: US-Präsident Donald Trump hat passend zu seinem 80. Geburtstag angekündigt, dass heute ein erstes Friedensabkommen mit dem Iran unterzeichnet werden soll. Auch aus dem Iran hieß es, dass eine erste Einigung bevorstehen soll, genauso vom Vermittler Pakistan. Trump kündigte außerdem an, dass damit auch die Straße von Hormuz wieder geöffnet werden soll. Eine langfristige Lösung soll aber noch verhandelt werden. Die Schweiz stimmt heute in einer Volksabstimmung darüber ab, ob Migration begrenzt werden soll. In ersten Hochrechnungen zeichnet sich eine Mehrheit für die Antwort Nein ab. Nach den Zahlen mit einem Anteil von 55%. Die Ja-Stimmen liegen nach diesen ersten Ergebnissen bei 45%. Die rechtskonservative Schweizer Volkspartei hatte die Initiative gestartet. Und zum Fußball. Die deutsche Nationalmannschaft startet heute Abend mit ihrem ersten Gruppenspiel in die WM. Das Spiel gegen Curaçao wird in Houston ausgetragen. Bundestrainer Julian Nagelsmann freut sich, dass es endlich losgeht, warnt aber auch davor, den Gegner zu unterschätzen.
4: Das ist so ein bisschen so eine DFB-Pokal- oder Pokalsituation. David Goliath, die Geschichten gibt es im Fußball immer wieder, weil insgesamt wenig Tore fallen und auch Teams, die jetzt das erste Mal die WM spielen, trotzdem gefährlich sein können, können ja frei von der Seele weg spielen und recht unbeschwert in dieses Turnier gehen, ohne viel Druck. Und das macht den Gegner immer gefährlich.
2: Der deutsche WM-Auftakt gegen Curaçao wird heute Abend um 19 Uhr deutscher Zeit angepfiffen.
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1: Mit Jenny Lukacs und meiner Kollegin Annika Schubert.
2: Hallo.
1: Annika, weißt du, was mir letztens so durch den Kopf ging?
2: Nee, was denn?
1: Ich habe darüber nachgedacht, wann ich das letzte Mal so wirklich nichts gemacht habe und ich bin auf kein Ergebnis gekommen. Man macht doch eigentlich immer irgendwas, oder?
2: Ja, eigentlich voll schwer. Ich glaube, das Nichtstun ist so eine Kunst für sich. Selbst wenn man aktiv nichts körperlich Anstrengendes macht, denken tun wir ja eigentlich immer, also ich zumindest, keine Ahnung, wie es bei dir aussieht.
1: Ey, es ist gar nicht so leicht, an nichts zu denken, mal im Ernst. Probier das einfach mal und stell dir mal einen Timer für eine Minute. Du wirst ganz schnell feststellen, dass das eine echte Herausforderung ist.
2: Durch den ganzen Arbeits- und Alltagsstress komme ich manchmal gar nicht dazu, mal im Kopf komplett nur für mich zu sein.
1: Das geht mir ganz oft auch so. Hast du mal was von Breathwork gehört?
2: Atmen? Ja, das mache ich regelmäßig.
1: Nein, das meine ich nicht. Es ist eine Meditationsart, bei der man sich alleine auf den eigenen Atem fokussiert und abwechselnd schnell und langsam atmet. Dazwischen kommen Ruhephasen, wo dann die Luft angehalten wird.
2: Krass, für wie lange soll ich denn dann nicht atmen?
1: Es gibt unterschiedliche Sessions. Bei der, die ich immer mache, geht das Ganze in 3 Runden. Langsam atmen, schnell atmen und dann für eine Minute die Luft mit leerer Lunge anhalten, das ist ganz wichtig. Dann für eine Minute 30 und dann zum Schluss für ganze 2 Minuten. Danach bin ich immer völlig entspannt und kann den Gedanken, nichts zu tun, auch einfach mal zulassen.
2: Klingt sehr interessant, aber 2 Minuten, ist das überhaupt machbar?
1: Das ist tatsächlich machbar, auch wenn es einem vielleicht erst unvorstellbar vorkommt.
2: Also ich bin noch ein bisschen skeptisch. Ich glaube, ich mache jetzt erstmal eins und zwar nichts.
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1: Es ist bei uns in der Region sonnig, nur vereinzelt ein paar Wolken am Himmel. Perfektes Wetter fürs Freibad. Aktuell liegen die Temperaturen bei etwa 18 Grad in Furtwangen und Freudenstadt, 21 Grad in Böhringen und Drossingen. Und auch der Montag bleibt erstmal freundlich mit viel Sonne bei bis zu 21 Grad.
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2: Ich bin Jan-Henner Reitzer. Im Ringen zwischen den USA und dem Iran um ein Kriegsende soll ein erster Durchbruch bevorstehen. Beide Seiten sowie der Vermittler Pakistan sprechen von einem Abkommen, das unterzeichnet werden soll. Dass es, so wie US-Präsident Donald Trump sagt, heute soweit sein soll, hat der Iran aber noch nicht bestätigt.
3: Laut pakistanischem Außenministerium ist eine virtuelle Zeremonie zur Unterzeichnung für heute geplant. Ein möglicher Deal soll Ausgangspunkt für weitere Gespräche zwischen Washington und Teheran sein. Berichten zufolge soll die Waffenruhe um 90 Tage verlängert und der Startpunkt für Verhandlungen über das iranische Atomprogramm geschaffen werden. Aus Teheran kamen zuletzt optimistische Signale. Man sei noch nie so nah an einer Einigung gewesen, sagt ein Regierungssprecher. David Riemer, Nachrichtenredaktion.
2: Auch Erdbeer- oder Kirschmarmelade darf ab heute wieder offiziell Marmelade heißen. Nach EU-Regeln durfte im Supermarkt bisher eigentlich nur Marmelade aus Zitrusfrüchten als Marmelade verkauft werden, sonst musste die Bezeichnung Konfitüre verwendet werden. Diese Richtlinie wurde geändert und ist ab heute als deutsches Recht in Kraft. Die Gewerkschaft Verdi ruft Servicepersonal an Krankenhäusern auch morgen wieder zu Protesten gegen Kürzungen im Gesundheitswesen auf. Betroffen sind 120 Krankenhäuser und Pflegeeinrichtungen in ganz Deutschland. Verdi sagt, es könne auch kleinere Auswirkungen für Patienten geben. Forderungen lauten gute Bezahlung und Arbeitsbedingungen für Bereiche wie Reinigung, Küche oder Wäscherei. Zum Fußball. Die deutsche Nationalmannschaft steigt heute Abend in die WM ein. Gegner im ersten Gruppenspiel ist WM-Neuling Curaçao. Ausgetragen wird das Spiel in Houston.
4: Um 12 Uhr mittags wird das Spiel hier in Houston angepfiffen, in einem Footballstadion. Zweimal wurde dort schon der Super Bowl ausgetragen. Der frühe Anpfiff sei gut für das Team, sagt Julian Nagelsmann. Besser als bis zum Abend im Hotel abzuhängen. Die Stimmung in der Stadt friedlich. Viele deutsche Fans sind hier, aber auch Anhänger aus Curaçao. Die Spieler aus der Karibik gehen mit viel guter Laune in die Partie, aber auch mit Selbstvertrauen. Das deutsche Team kann personell aus dem Vollen schöpfen, heißt auch, Manuel Neuer gibt sein Comeback nach seinem eigentlichen Rücktritt vor rund 2 Jahren. Thomas Bremser, Houston.
2: Nach deutscher Zeit beginnt der DFB-WM-Auftakt gegen Curaçao um 19 Uhr.
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0: über die Wahrheit informieren. Aber sollte die Menschheit wirklich alles erfahren?
1: Was wirst du tun?
2: Ich enthülle es. Vor der ganzen Welt. Und zwar alles.
0: Für viele Fans ist allein schon Steven Spielberg ein Muss im Kino. Der Kultregisseur kehrt zurück mit Disclosure Day, der Tag der Wahrheit, zu seinen Anfängen mit Aliens. Für viele gilt der Film deshalb auch als eine inoffizielle Fortsetzung seines Films Unheimliche Begegnung der dritten Art aus dem Jahr 1977. Disclosure Day, der Tag der Wahrheit, überzeugt aber nicht nur durch schnelle Action-Szenen und Aliens, sondern besonders durch die tiefe emotionale Ebene des Films. Wer also eine besondere Alien-Geschichte mit atemberaubender Action sehen will, der sollte Disclosure Day nicht verpassen. Der Film läuft ab Mittwoch überall im Kino.
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1: Es ist bei uns in der Region sonnig, nur vereinzelt ein paar Wolken am Himmel. Perfektes Wetter fürs Freibad. Aktuell liegen die Temperaturen bei etwa 18 Grad in Furtwangen und Freudenstadt, 21 Grad in Böhringen und Drossingen. Und auch der Montag bleibt erstmal freundlich mit viel Sonne bei bis zu 21 Grad.
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2: Ich bin Jan-Henner Reitze. Heute Abend steigt auch die deutsche Nationalmannschaft in die Fußball-WM ein. Erster Gruppengegner ist in Houston im US-Bundesstaat Texas, WM-Neuling Curaçao. Für uns mit der deutschen Mannschaft unterwegs ist WM-Reporter Thomas Bremser. Thomas, wie sind denn die Bedingungen für das Auftaktspiel?
3: Das Wetter ist hier nochmal heißer und schwüler als im deutschen WM-Lager in Winston-Salem. Heute soll's regnen, aber das Stadion ist überdacht und klimatisiert. Ein typisches Footballstadion mit hohen Rängen und großen Leinwänden. Und das Besondere ist ja auch die Uhrzeit. 12 Uhr mittags wird hier angepfiffen. Julian Nagelsmann findet das ganz gut.
4: Wenn du oft abends spielst und dann 10 Stunden im Hotel rumhängst, bis es endlich losgeht, ist jetzt nicht immer super förderlich für die Spannung.
3: Und auch gut, nach dem Spiel hat das Team noch Zeit zurückzufliegen und im gewohnten WM-Quartier zu schlafen.
2: Dankeschön, Thomas, nach Houston. Nach deutscher Zeit ist der Anpfiff Deutschland gegen Curaçao um 19 Uhr. Noch heute soll nach Angaben von US-Präsident Donald Trump ein erstes Friedensabkommen der USA mit dem Iran unterzeichnet werden, passend zu Trumps 80. Geburtstag. Auch aus dem Iran hieß es, dass eine erste Einigung bevorstehen soll. Trump kündigte außerdem an, dass damit auch die Straße von Hormuz wieder geöffnet werden soll. Eine langfristige Lösung soll aber noch weiter verhandelt werden. Ökostromtarife werden beim Wechsel des Stromanbieters beliebter. Nach Zahlen des Vergleichsportals Verivox entfielen 81% der in diesem Jahr abgeschlossenen Stromverträge auf Tarife komplett aus erneuerbaren Energien, der höchste bisher gemessene Wert.
5: Vor 5 Jahren lag der Anteil der Wechselkunden, die sich für Ökostrom entschieden, noch bei rund 68%. Seitdem ist die Nachfrage kontinuierlich gestiegen. Laut Verivox spielen dabei nicht nur Umwelt- und Klimaschutzaspekte eine Rolle. Häufig seien Ökostromtarife inzwischen auch die günstigste Option für Verbraucher. Ein 3-Personen-Haushalt mit einem Jahresverbrauch von 4000 Kilowattstunden kann durch den Wechsel in einen günstigen Ökostromtarif laut Verivox rund 400 Euro pro Jahr sparen. David Riemer, Nachrichtenredaktion.
2: Die Zugstrecke Hamburg-Hannover ist ab heute komplett gesperrt für Fern- und Regionalverkehr. Die Bahn will Gleise, Signalanlagen und Bahnhöfe erneuern. Es gibt Ersatzverkehr hauptsächlich mit Bussen. Die Strecke Hamburg-Berlin war nach einer Grundsanierung heute wieder freigegeben worden.
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1: 14. Juni 1997. The Cardigans sind mit Love Fool erfolgreich in den deutschen Singlecharts. Mit diesem Song werden The Cardigans zu Stars und das international. Frontsängerin Nina Persson schreibt diesen Song an einem Flughafen. Als sie nämlich da sitzt und auf ihren Flug wartet, da hat sie so viel Langeweile, dass sie richtig kreativ wird. Als sie den Text schreibt, stellt sie sich vor, dass das Ganze eher so eine Art Bossa Nova-Stimmung haben wird. Also langsames Tempo, sehr sanft und vom Gefühl her so leicht melancholisch. Als die Band den Song dann aber produziert, merken alle schnell, dass das hier so gar keinen Bossa Nova-Stil haben wird. Das Schlagzeug, der schnelle Beat und die ganze Aufmachung machen aus Love Fool eher so einen leichten, fröhlich klingenden Song. Und das, obwohl der Text ja trotzdem immer noch diese leicht melancholische Komponente hat. Denn eigentlich geht's ja darum, wie verzweifelt man nach der Liebe eines anderen lechzt. Und die Person anfleht, doch wenigstens so zu tun, als würde sie die Liebe erwidern. Aber es ist genau irgendwie diese Ironie in dem Song, die ihm das ganz gewisse Etwas gibt.

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1: Mit Jenny Lukacs und mit meiner Kollegin Annika Schubert.
2: Hallo.
1: Annika, heute startet ja das erste Gruppenspiel der WM und Deutschland spielt. Und ich sag's ganz ehrlich, mein Fußballwissen endet ungefähr bei der Ball muss ins Tor.
2: Da bist du schon weiter als ich. Ich dachte lange Zeit abseits wäre eine Bushaltestelle.
1: Perfekt. Dann sind wir genau die Richtigen für die große WM-Analyse.
2: Ja, ich denke, Jenny, wir machen es wie immer. Wenn wir keine Ahnung haben, wir fragen einfach die KI.
1: Okay, liebe KI, erstes Gruppenspiel bei einer WM. Warum drehen eigentlich immer alle so durch?
3: Weil das erste Spiel oft die Richtung für das ganze Turnier vorgibt. Mit einem Sieg startet man entspannt. Mit einer Niederlage wird direkt gerechnet, diskutiert und manchmal schon ein bisschen Panik geschoben.
2: Also wie bei mir nach dem ersten Arbeitstag nach dem Urlaub?
1: Genau, oder wie beim ersten Date. Läuft's gut, träumt man von der Zukunft, läuft's schlecht, löscht man einfach die Nummer.
2: Okay, interessante Strategie. Nächste Frage, KI. Woran erkennen Menschen wie wir, ob eine Mannschaft gut spielt?
3: Ganz einfach. Viele Torchancen, sichere Pässe und möglichst wenig hektisches Rumgerenne.
1: Mist, ich dachte, je mehr einer schreit und mit den Armen wedelt, desto professioneller ist er.
2: Das wäre dann wie meine Tante, die wäre dann offenbar Nationaltrainerin.
1: Und jetzt die wichtigste Frage überhaupt, wer gewinnt die WM?
3: Einen sicheren Tipp gibt es nicht. Zu den Favoriten zählen Nationen wie Spanien, Frankreich oder Argentinien. Aber bei einer WM sorgt fast immer irgendein Außenseiter für Überraschungen.
2: Also im Prinzip weißt du das jetzt auch nicht, oder?
3: Korrekt.
1: Das beruhigt mich. Dann kann ich weiterhin nach Trikotfarbe tippen.
2: Ich nehme immer die Mannschaft mit der schönsten Hymne, also für mich Schweden.
1: Und falls ihr heute Abend Fußball schaut, keine Sorge, ihr müsst nicht alles verstehen.
2: Tun wir schließlich auch nicht.
1: Hauptsache Spannung, Tore und irgendjemand erklärt uns vielleicht irgendwann mal dieses Abseits.
2: Aber bitte langsam, wir sind bei Kapitel 1, das Runde muss ins Eckige.
1: Mehr WM-Expertise gibt's die Tage wieder bei uns.
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1: Es ist bei uns in der Region sonnig, nur vereinzelt ein paar Wolken am Himmel. Perfektes Wetter fürs Freibad. Aktuell liegen die Temperaturen bei etwa 18 Grad in Furtwangen und Freudenstadt, 21 Grad in Böhringen und Trossingen. Und auch der Montag bleibt erstmal freundlich mit viel Sonne bei bis zu 21 Grad.
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2: Ich bin Jan-Henner Reitze. Die deutsche Nationalmannschaft startet heute Abend mit ihrem ersten Gruppenspiel in die Fußball-WM in den USA, Kanada und Mexiko. Das Spiel gegen Curaçao wird in Houston ausgetragen. Bundestrainer Julian Nagelsmann freut sich, dass es endlich losgeht, warnt aber auch davor, den Gegner zu unterschätzen.
3: Das ist so ein bisschen so eine DFB-Pokal- oder Pokalsituation. David Goliath, die Geschichten gibt es im Fußball immer wieder, weil insgesamt wenig Tore fallen und auch Teams, die jetzt das erste Mal die WM spielen, trotzdem gefährlich sein können, können ja frei von der Seele weg spielen und recht unbeschwert in dieses Turnier gehen, ohne viel Druck. Und das macht den Gegner immer gefährlich.
2: Der deutsche WM-Auftakt gegen Curaçao in Houston wird heute Abend um 19 Uhr deutscher Zeit angepfiffen. Eigentlich hatte US-Präsident Donald Trump für heute die Unterzeichnung eines ersten Friedensabkommens der USA mit dem Iran angekündigt. Jetzt kommen aus dem Iran wieder Stimmen, die dagegen sprechen. Der iranische Chefunterhändler kritisierte neue israelische Angriffe auf Ziele im Libanon. Wenn die USA solchen Angriffen grünes Licht geben würden, könne Teheran keine diplomatischen Zugeständnisse machen, hieß es. Die Schweizerinnen und Schweizer haben sich in einer Volksabstimmung gegen eine Begrenzung von Migration durch einen Bevölkerungsdeckel ausgesprochen. Nach Hochrechnungen stimmten 55% gegen die Initiative der rechtskonservativen Schweizerischen Volkspartei.
4: Am Ende ist das Ergebnis doch recht deutlich. Die Schweizer wollen die Migration nicht mit einem künstlichen Bevölkerungsdeckel begrenzen. Was aber klar ist, das Thema bleibt. Viele Menschen sind, wie in Deutschland und anderen Ländern, besorgt über die Zahl der Ausländer im Land. Der Wirtschaftsverband sagt, man müsse das Inlandspotenzial besser ausschöpfen, heißt durch Aus- und Weiterbildung, damit weniger Fachkräfte aus dem Ausland rekrutiert werden müssen. Aus Genf, Christiane Ulrich.
2: In Halle sind drei Jugendliche festgenommen worden, weil sie mehrere Mädchen vergewaltigt haben sollen. Insgesamt gibt es vier Verdächtige im Alter zwischen 13 und 16 Jahren. Der 13-Jährige wurde wieder freigelassen. Tatort soll ein Mehrfamilienhaus gewesen sein. Geprüft wird auch, ob den vier Mädchen, die Opfer geworden sein sollen, Drogen verabreicht wurden.
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1: Annika Schubert hier, hallo. Ob Kurztrip, Fernreise oder Sommerurlaub, eine gute Planung ist das A und O. Aber bereits hier bei der Planung kann schon einiges schieflaufen. Welche Fehler wir beim Reisen am häufigsten machen, darüber rede ich jetzt mit Alexander Hesse vom Reisebüro Übersee in Rottweil. Was ist denn unser häufigster Fehler?
2: Zu großes Handgepäck dabei oder Sie haben einfach generell zu viel Gepäck und müssen am Flughafen nachzahlen oder dürfen es gar nicht mitfliegen, wenn Sie die Einreisebestimmungen nicht gelesen haben, falls Sie jetzt ein Visum benötigen, dann wird es natürlich problematisch.
1: Das wäre doof. Für viele spielt bei der Urlaubsplanung natürlich auch der Preis eine Rolle, vor allem für uns hier im Schwabeländle. Wie kann ich jetzt beim Buchen schon gucken, dass ich Geld spare, ohne auf Qualität verzichten zu müssen?
2: Auf jeden Fall früh buchen, dann hat man die größte Auswahl. Man kann sich die verschiedensten Zimmerkategorien wünschen und dementsprechend hat man viele Frühbuchervorteile und dann wird die gesamte Reise günstiger.
1: Neben dem richtigen Buchungszeitpunkt gibt es ja noch mehr Möglichkeiten, um sicherzugehen, dass die Reise entspannt läuft. Welchen einfachen Tipp haben Sie für uns, damit der Urlaub nicht so stressig wird?
2: Auf jeden Fall lohnt sich der Gang ins Reisebüro. Wir unterstützen in jeder Hinsicht. Wir können die Leute online einchecken, wir können Kundenwünsche weiterleiten. Wir haben Tipps, Tricks, Empfehlungen und können eben individuell auf Kundenwünsche

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1: Am Abend und in der Nacht bleibt es bei uns in der Region meist freundlich. Wir haben bis zu 15 Grad in Erdmannsweiler, 18 Grad in Empfingen und 16 Grad in Oberndorf und Speichingen. Nachts bleibt der Himmel klar und wir starten dann morgens mit Höchstwerten von bis zu 14 Grad am Montag in die Woche.
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2: Ich bin Jan-Henner Reitze. Die deutsche Fußballnationalmannschaft steigt gleich in die WM in den USA, Kanada und Mexiko ein. Gegner im ersten Gruppenspiel ist WM-Neuling Curaçao. Ausgetragen wird das Spiel in Houston.
3: Um 12 Uhr mittags wird das Spiel hier in Houston angepfiffen, in einem Footballstadion. Zweimal wurde dort schon der Super Bowl ausgetragen. Der frühe Anpfiff sei gut für das Team, sagt Julian Nagelsmann. Besser als bis zum Abend im Hotel abzuhängen. Die Stimmung in der Stadt friedlich. Viele deutsche Fans sind hier, aber auch Anhänger aus Curaçao. Die Spieler aus der Karibik gehen mit viel guter Laune in die Partie, aber auch mit Selbstvertrauen. Das deutsche Team kann personell aus dem Vollen schöpfen, heißt auch, Manuel Neuer gibt sein Comeback nach seinem eigentlichen Rücktritt vor rund 2 Jahren. Thomas Bremser, Houston.
2: Die Ukraine hat wieder Industrie- und Ölanlagen in Russland angegriffen. Dadurch wurden Brände ausgelöst. Nach russischen Angaben wurde unter anderem ein Kraftstofflager getroffen.
4: Der ukrainische Präsident Zelensky veröffentlichte stolz sein Video, auf dem eine brennende staatliche Ölreserve im Gebiet Jaroslawl zu sehen sein soll. Die Drohne fliegt da an eine Rauchsäule und kracht in ein Treibstofflager. Das sei die Antwort aus Kiew auf Moskaus Aggression, betonte Zelensky. Wegen der Attacken klagen inzwischen immer mehr Menschen hier in Russland über Schwierigkeiten beim Tanken, weil es teils Treibstoffengpässe gibt. Aus Moskau, Ulf Mauder.
2: Die Gewerkschaft Verdi ruft Servicepersonal an Krankenhäusern auch morgen wieder zu Protesten gegen Kürzungen im Gesundheitswesen auf. Betroffen sind 120 Krankenhäuser und Pflegeeinrichtungen in ganz Deutschland. Verdi sagt, es könne auch kleinere Auswirkungen für Patienten und Bewohner geben. Forderungen lauten gute Bezahlung und Arbeitsbedingungen für Bereiche wie Reinigung, Küche oder Wäscherei. In Brasilien ist eine 21-jährige Frau beim Bungee-Jumping von einer Brücke ums Leben gekommen. Mitarbeiter des Anbieters hatten vergessen, die Frau mit dem Bungee-Seil zu sichern. Ein Video zeigt, wie die Männer die Frau zum Rand der Brücke tragen und hinabwerfen. Das Seil liegt zusammengerollt daneben. Die 21-Jährige stürzte 40 Meter tief in den Tod. 6 Beteiligte wurden festgenommen.
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1: Annika Schubert hier, hallo. Genau heute wurde einer der bekanntesten Songs der Musikgeschichte aufgenommen.

Yesterday von den Beatles. Denn auch wenn Yesterday heute aus dem Beatles-Repertoire nicht mehr wegzudenken ist, war der Song damals kein typischer Beatles-Song. Heute vor 61 Jahren wurde er aufgenommen und überrascht vor allem durch seine Schlichtheit. Während die Beatles sonst für energiegeladene Rock'n'Roll- und Beat-Nummern bekannt waren, ist Yesterday das Gegenteil. Ruhig, nachdenklich und komplett reduziert. 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Besonders ist auch die Besetzung des Songs. Auf der Aufnahme sind nämlich nicht die Beatles in voller Bandstärke zu hören. Stattdessen singt Paul McCartney den Song fast alleine, begleitet nur von einer Akustikgitarre und einem Streichquartett. Kein Schlagzeug, keine E-Gitarre, nur diese klare, intime Stimmung. Und genau das ist auch der Grund, warum Yesterday bis heute so stark wirkt. Der Song fühlt sich persönlich an, fast so, als würde jemand direkt eine persönliche Erinnerung erzählen. Die Melodie soll Paul McCartney im Traum eingefallen sein und ist vielleicht auch der Grund, warum sie so zeitlos ist. Yesterday ist heute einer der meistgecoverten Songs aller Zeiten. Er gilt bis heute als einer der größten Klassiker der Popmusik und einer der bekanntesten Songs der Beatles.

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1: Mit Jenny Lukacs und mit meiner Kollegin Annika Schubert.
2: Hallo.
1: Annika, heute startet ja das erste Gruppenspiel der WM und Deutschland spielt. Und ich sag's ganz ehrlich, mein Fußballwissen endet ungefähr bei der Ball muss ins Tor.
2: Da bist du schon weiter als ich. Ich dachte lange Zeit abseits wäre eine Bushaltestelle.
1: Perfekt. Dann sind wir genau die Richtigen für die große WM-Analyse.
2: Ja, ich denke, Jenny, wir machen's wie immer. Wenn wir keine Ahnung haben, wir fragen einfach die KI.
1: Okay, liebe KI, erstes Gruppenspiel bei einer WM. Warum drehen eigentlich immer alle so durch?
3: Weil das erste Spiel oft die Richtung für das ganze Turnier vorgibt. Mit einem Sieg startet man entspannt. Mit einer Niederlage wird direkt gerechnet, diskutiert und manchmal schon ein bisschen Panik geschoben.
2: Also wie bei mir nach dem ersten Arbeitstag nach dem Urlaub?
1: Genau, oder wie beim ersten Date. Läuft's gut, träumt man von der Zukunft, läuft's schlecht, löscht man einfach die Nummer.
2: Okay, interessante Strategie. Nächste Frage, KI. Woran erkennen Menschen wie wir, ob eine Mannschaft gut spielt?
3: Ganz einfach. Viele Torchancen, sichere Pässe und möglichst wenig hektisches Rumgerenne.
1: Mist, ich dachte, je mehr einer schreit und mit den Armen wedelt, desto professioneller ist er.
2: Das wäre dann wie meine Tante, die wäre dann offenbar Nationaltrainerin.
1: Und jetzt die wichtigste Frage überhaupt, wer gewinnt die WM?
3: Einen sicheren Tipp gibt es nicht. Zu den Favoriten zählen Nationen wie Spanien, Frankreich oder Argentinien. Aber bei einer WM sorgt fast immer irgendein Außenseiter für Überraschungen.
2: Also im Prinzip weißt du das jetzt auch nicht, oder?
3: Korrekt.
1: Das beruhigt mich. Dann kann ich weiterhin nach Trikotfarbe tippen.
2: Ich nehme immer die Mannschaft mit der schönsten Hymne, also für mich Schweden.
1: Und falls ihr heute Abend Fußball schaut, keine Sorge, ihr müsst nicht alles verstehen.
2: Tun wir schließlich auch nicht.
1: Hauptsache Spannung, Tore und irgendjemand erklärt uns vielleicht irgendwann mal dieses Abseits.
2: Aber bitte langsam, wir sind bei Kapitel 1, das Runde muss ins Eckige.
1: Mehr WM-Expertise gibt's die Tage wieder bei uns.
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1: Am Abend und in der Nacht bleibt es bei uns in der Region meist freundlich. Wir haben bis zu 15 Grad in Erdmannsweiler, 18 Grad in Empfingen und 16 Grad in Oberndorf und Speichingen. Nachts bleibt der Himmel klar und wir starten dann morgens mit Höchstwerten von bis zu 14 Grad am Montag in die Woche.
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2: Ich bin Jan-Henner Reitze. Noch heute unterzeichnen die USA und der Iran ein erstes Friedensabkommen. Das hatte zumindest US-Präsident Donald Trump angekündigt. Jetzt kommen aus dem Iran wieder Stimmen, die dagegen sprechen. Der iranische Chefunterhändler kritisierte neue israelische Angriffe auf Ziele im Libanon und stellte deshalb eine Einigung in Frage. Trump ermahnte daraufhin Israel und erklärte, die Angriffe seien unnötig gewesen. Auch Erdbeer- oder Kirschmarmelade darf ab heute offiziell wieder Marmelade heißen. Das war bis zur Änderung einer EU-Richtlinie untersagt. Diese Änderung ist mit dem heutigen Tag in deutsches Recht umgesetzt und damit in Kraft.
3: Bisher durfte nach EU-Recht nur Marmelade aus Zitrusfrüchten als Marmelade bezeichnet werden. Andere Produkte mussten als Konfitüre etikettiert werden. Um Verwechslungen zu vermeiden, muss Marmelade aus Zitrusfrüchten künftig Zitrusmarmelade heißen oder den Namen der verwendeten Frucht tragen. Außerdem gibt es mehr Klarheit bei Honig. Enthält ein Glas Honig aus mehreren Ländern, müssen künftig alle Ursprungsländer genannt werden, in der Reihenfolge ihres Anteils und mit Prozentangaben. David Riemer, Nachrichtenredaktion.
2: Die Zugstrecke Hamburg-Hannover ist ab heute komplett gesperrt für Fern- und Regionalverkehr. Die Bahn will Gleise, Signalanlagen und Bahnhöfe erneuern. Es gibt Ersatzverkehr, hauptsächlich mit Bussen. Die Strecke Hamburg-Berlin war nach einer Grundsanierung heute wieder freigegeben worden. Und zum Fußball. In diesen Minuten ist es soweit. Die deutsche Nationalmannschaft startet in die WM in den USA, Kanada und Mexiko. Erster Gruppengegner ist WM-Neuling Curaçao. Für uns mit der deutschen Mannschaft in Houston unterwegs ist WM-Reporter Thomas Bremser. Thomas, wie sind denn die Bedingungen für das Auftaktspiel?
4: Das Wetter ist hier nochmal heißer und schwüler als im deutschen WM-Lager in Winston-Salem. Aber das Stadion ist überdacht und klimatisiert. Ein typisches Footballstadion mit hohen Rängen und großen Leinwänden. Und das Besondere ist ja auch die Uhrzeit, 12 Uhr mittags wird hier angepfiffen. Julian Nagelsmann findet das ganz gut.
5: Wenn du oft abends spielst und dann 10 Stunden im Hotel rumhängst, bis es endlich losgeht, ist jetzt nicht immer super förderlich für die Spannung.
4: Und auch gut, nach dem Spiel hat das Team noch Zeit zurückzufliegen und im gewohnten WM-Quartier zu schlafen.
2: Dankeschön, Thomas, nach Houston. Im anderen Spiel der deutschen Gruppe trifft die Elfenbeinküste heute Nacht ab 1 Uhr deutscher Zeit auf Ecuador.
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1: Annika Schubert hier, hallo. Kleine grüne Männchen mit Antennen, so stellen sich viele von uns Aliens vor, oder? In Filmen und Serien haben wir ja inzwischen die unterschiedlichsten Versionen von Außerirdischen gesehen. Und ab heute kommt vielleicht noch einer dazu. Steven Spielberg meldet sich mit einem neuen Film zurück. Disclosure Day, der Tag der Wahrheit. Wie die Aliens im Film aussehen, das wissen wir noch gar nicht. Dafür gibt's aber einen kleinen Vorgeschmack darauf, wie sie klingen. Im Mittelpunkt steht aber eine viel größere Frage. Soll die Existenz von Außerirdischen öffentlich gemacht werden oder besser vor den Menschen geheim bleiben? Auslöser ist eine Wetterfee aus dem Fernsehen, die während einer Live-Sendung einen unheimlichen Anfall erleidet. Die Regierung versucht zwar, jede Verbindung zu außerirdischem Leben zu vertuschen, doch der Aktivist Daniel Keller setzt alles daran, die Wahrheit ans Licht zu bringen.
2: Was wirst du tun?
3: Ich enthülle es. Vor der ganzen Welt. Und zwar alles.
1: Disclosure Day. Der Tag der Wahrheit verbindet dabei packende Science-Fiction-Action mit einer emotionalen Ebene. Und natürlich mit der Handschrift von Steven Spielberg, der thematisch zu seinen Alien-Anfängen zurückkehrt. Wer wissen will, ob die Menschheit im Film die Wahrheit erfährt, der kann das ab jetzt herausfinden. 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
1: Am Abend und in der Nacht bleibt es bei uns in der Region meist freundlich. Wir haben bis zu 15 Grad in Erdmannsweiler, 18 Grad in Empfingen und 16 Grad in Oberndorf und Speichingen. Nachts bleibt der Himmel klar und wir starten dann morgens mit Höchstwerten von bis zu 14 Grad am Montag in die Woche.
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2: Ich bin Jan-Henner Reitzer. Noch heute soll nach der Ankündigung von US-Präsident Donald Trump ein erstes Friedensabkommen der USA mit dem Iran unterzeichnet werden, passend zu Trumps 80. Geburtstag. Aus dem Iran wird das jetzt aber in Frage gestellt. Der iranische Chefunterhändler kritisierte neue israelische Angriffe im Libanon. Wenn die USA solchen Angriffen grünes Licht geben würden, könne Teheran keine diplomatischen Zugeständnisse machen. Trump ermahnte daraufhin Israel für die Angriffe. Ökostromtarife werden beim Wechsel des Stromanbieters beliebter. Nach Zahlen des Vergleichsportals Verivox entfielen 81% der in diesem Jahr abgeschlossenen Stromverträge auf Tarife komplett aus erneuerbaren Energien, ein neuer Höchstwert.
3: Vor 5 Jahren lag der Anteil der Wechselkunden, die sich für Ökostrom entschieden, noch bei rund 68%. Seitdem ist die Nachfrage kontinuierlich gestiegen. Laut Verivox spielen dabei nicht nur Umwelt- und Klimaschutzaspekte eine Rolle. Häufig seien Ökostromtarife inzwischen auch die günstigste Option für Verbraucher. Ein 3-Personen-Haushalt mit einem Jahresverbrauch von 4000 Kilowattstunden kann durch den Wechsel in einen günstigen Ökostromtarif laut Verivox rund 400 Euro pro Jahr sparen. David Riemer, Nachrichtenredaktion.
2: Die Schweizerinnen und Schweizer haben sich in einer Volksabstimmung gegen eine Begrenzung von Migration durch einen Bevölkerungsdeckel ausgesprochen. Nach Hochrechnungen stimmten 55% gegen die Initiative der rechtskonservativen Schweizerischen Volkspartei.
4: Am Ende ist das Ergebnis doch recht deutlich. Die Schweizer wollen die Migration nicht mit einem künstlichen Bevölkerungsdeckel begrenzen. Was aber klar ist, das Thema bleibt. Viele Menschen sind, wie in Deutschland und anderen Ländern, besorgt über die Zahl der Ausländer im Land. Der Wirtschaftsverband sagt, man müsse das Inlandspotenzial besser ausschöpfen, heißt durch Aus- und Weiterbildung, damit weniger Fachkräfte aus dem Ausland rekrutiert werden müssen. Aus Genf, Christiane Ulrich.
2: In Halle sind 3 Jugendliche festgenommen worden, weil sie mehrere Mädchen vergewaltigt haben sollen. Insgesamt gibt es 4 Verdächtige im Alter zwischen 13 und 16 Jahren. Der 13-Jährige wurde wieder freigelassen. Tatort soll ein Mehrfamilienhaus gewesen sein. Geprüft wird auch, ob den 4 Mädchen, die Opfer geworden sein sollen, Drogen verabreicht wurden.
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1: Annika Schubert hier, hallo. Genau heute wurde einer der bekanntesten Songs der Musikgeschichte aufgenommen.

0: Yesterday von den Beatles. Denn auch wenn Yesterday heute aus dem Beatles-Repertoire nicht mehr wegzudenken ist, war der Song damals kein typischer Beatles-Song. Heute vor 61 Jahren wurde er aufgenommen und überrascht vor allem durch seine Schlichtheit. Während die Beatles sonst für energiegeladene Rock'n'Roll- und Beat-Nummern bekannt waren, ist Yesterday das Gegenteil. Ruhig, nachdenklich und komplett reduziert. Besonders ist auch die Besetzung des Songs. Auf der Aufnahme sind nämlich nicht die Beatles in voller Bandstärke zu hören. Stattdessen singt Paul McCartney den Song fast alleine, begleitet nur von einer Akustikgitarre und einem Streichquartett. Kein Schlagzeug, keine E-Gitarre, nur diese klare, intime Stimmung. Und genau das ist auch der Grund, warum Yesterday bis heute so stark wirkt. Der Song fühlt sich persönlich an, fast so, als würde jemand direkt eine persönliche Erinnerung erzählen. Die Melodie soll Paul McCartney im Traum eingefallen sein und ist vielleicht auch der Grund, warum sie so zeitlos ist. Yesterday ist heute einer der meistgecoverten Songs aller Zeiten. Er gilt bis heute als einer der größten Klassiker der Popmusik und einer der bekanntesten Songs der Beatles.
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2: Endlich lassen uns die warmen Temperaturen wieder die Natur genießen. Doch fast überall draußen lauern Zecken, die das gefährliche FSME-Virus übertragen können. Und das inzwischen in immer mehr Gebieten hierzulande, erklärt Zeckenexperte Professor Dr. Jochen Süß.
3: Das Risiko breitet sich seit Jahren weiter nach Norden aus. Es gibt inzwischen in Deutschland 185 Stadt- und Landkreise, die FSME-Risikogebiete sind, also fast die Hälfte des Landes.
2: Das Virus befällt die Hirnhäute und das zentrale Nervensystem. Und es gibt keine Medikamente dagegen.
3: Und wenn die Krankheit ausbricht, kann es zu schweren neurologischen Erkrankungen kommen. In seltenen Fällen kommt es sogar zu Todesfällen. Und besonders tückisch ist, dass das Virus bereits beim ersten Stich infektiös sein kann.
2: Den zuverlässigsten Schutz gegen die FSME bietet laut Robert-Koch-Institut die FSME-Impfung.
3: Sie wird von der Ständigen Impfkommission allen Menschen empfohlen, die in einem Risikogebiet leben und ein solches einreisen und dort entsprechende Zeckenkontakte haben. In diesen Fällen übernehmen auch die gesetzlichen Krankenkassen die Kosten.
2: Eine Übersicht aller FSME-Risikogebiete und mehr Infos gibt's unter zecken.de.
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2: Mit Jenny Lukacs und meiner Kollegin Annika Schubert.
3: Hallo.
2: Annika, weißt du, was mir letztens so durch den Kopf ging?
3: Nee, was denn?
2: Ich habe darüber nachgedacht, wann ich das letzte Mal so wirklich nichts gemacht habe und ich bin auf kein Ergebnis gekommen. Man macht doch eigentlich immer irgendwas, oder?
3: Ja, eigentlich voll schwer. Ich glaube, das Nichtstun ist so eine Kunst für sich. Selbst wenn man aktiv nichts körperlich Anstrengendes macht, denken tun wir ja eigentlich immer, also ich zumindest, keine Ahnung, wie es bei dir aussieht.
2: Ey, es ist gar nicht so leicht, an nichts zu denken, mal im Ernst. Probier das einfach mal und stell dir mal einen Timer für eine Minute. Du wirst ganz schnell feststellen, dass das eine echte Herausforderung ist.
3: Durch den ganzen Arbeits- und Alltagsstress komme ich manchmal gar nicht dazu, mal im Kopf komplett nur für mich zu sein.
2: Das geht mir ganz oft auch so. Hast du mal was von Breathwork gehört?
3: Atmen? Ja, das mache ich regelmäßig.
2: Nein, das meine ich nicht. Es ist eine Meditationsart, bei der man sich alleine auf den eigenen Atem fokussiert und abwechselnd schnell und langsam atmet. Dazwischen kommen Ruhephasen, wo dann die Luft angehalten wird.
3: Krass, für wie lange soll ich denn dann nicht atmen?
2: Es gibt unterschiedliche Sessions. Bei der, die ich immer mache, geht das Ganze in 3 Runden. Langsam atmen, schnell atmen und dann für eine Minute die Luft mit leerer Lunge anhalten, das ist ganz wichtig. Dann für eine Minute 30 und dann zum Schluss für ganze 2 Minuten. Danach bin ich immer völlig entspannt und kann den Gedanken, nichts zu tun, auch einfach mal zulassen.
3: Klingt sehr interessant. Aber 2 Minuten, ist das überhaupt machbar?
2: Das ist tatsächlich machbar, auch wenn es einem vielleicht erst unvorstellbar vorkommt.
3: Also ich bin noch ein bisschen skeptisch. Ich glaube, ich mache jetzt erstmal eins und zwar nichts.

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1: Am Abend und in der Nacht bleibt es bei uns in der Region meist freundlich. Wir haben bis zu 15 Grad in Erdmannsweiler, 18 Grad in Empfingen und 16 Grad in Oberndorf und Speichingen. Nachts bleibt der Himmel klar und wir starten dann morgens mit Höchstwerten von bis zu 14 Grad am Montag in die Woche.
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2: Ich bin Jan-Henner Reitze. Eigentlich hatte US-Präsident Donald Trump für heute die Unterzeichnung eines ersten Friedensabkommens der USA mit dem Iran angekündigt. Jetzt kommen aus dem Iran aber wieder Stimmen, die dagegen sprechen. Der iranische Chefunterhändler kritisierte neue israelische Angriffe auf Ziele im Libanon. Wenn die USA solchen Angriffen grünes Licht geben würden, könne Teheran keine diplomatischen Zugeständnisse machen. Trump ermahnte daraufhin Israel wegen der Angriffe. Die Bahn hat heute die Strecke Hamburg-Berlin nach einer Generalsanierung wieder freigegeben. Gleichzeitig ist eine andere Verbindung für Bauarbeiten komplett gesperrt worden, die zwischen Hamburg und Hannover.
3: Die Bahn will auf der rund 163 Kilometer langen Strecke Gleise, Weichen, Oberleitung, Bahnhöfe und Brücken erneuern. Auch an Stellwerken und am Bahndamm bei Eschede wird gearbeitet. Die Bauarbeiten sollen bis 10. Juli dauern und liegen laut Deutscher Bahn wohl im Plan. Fern- und Güterzüge werden umgeleitet. Im Regionalverkehr gibt es ein Ersatzkonzept mit Bussen und Zügen auf einzelnen Abschnitten. Die Verbindung zählt als Nord-Süd-Achse zu den meistbefahrenen Bahnstrecken Deutschlands. Auch der Güterverkehr vom Hamburger Hafen läuft darüber. Tanja Wagner, Nachrichtenredaktion.
2: Die Ukraine hat wieder Industrie- und Ölanlagen in Russland angegriffen. Dadurch wurden Brände ausgelöst. Nach russischen Angaben wurde dabei unter anderem ein Kraftstofflager von Drohnen getroffen.
4: Der ukrainische Präsident Zelensky veröffentlichte stolz ein Video, auf dem eine brennende staatliche Ölreserve im Gebiet Jaroslawl zu sehen sein soll. Die Drohne fliegt da an eine Rauchsäule und kracht in ein Treibstofflager. Das sei die Antwort aus Kiew auf Moskaus Aggression, betonte Zelensky. Wegen der Attacken klagen inzwischen immer mehr Menschen hier in Russland über Schwierigkeiten beim Tanken, weil es teils Treibstoffengpässe gibt. Aus Moskau, Ulf Mauder.
2: Die Gewerkschaft Verdi ruft Servicepersonal an Krankenhäusern auch morgen wieder zu Protesten gegen Kürzungen im Gesundheitswesen auf. Betroffen sind 120 Krankenhäuser und Pflegeeinrichtungen in ganz Deutschland. Verdi sagt, es könne auch kleinere Auswirkungen für Patienten oder Bewohner geben. Forderungen lauten gute Bezahlung und Arbeitsbedingungen für Bereiche wie Reinigung, Küche oder Wäscherei.
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1: Mit Jenny Lukacs. Hallo! Pop, Rock, Jazz und Reggae miteinander zu verbinden, das schafft nur einer. Und zwar Gordon Matthew Thomas Sumner alias Sting. Und zwar vor allem mit seinem Album Nothing Like the Sun aus dem Jahr 1987. Im Song Fragile zeigt Sting seine tiefgründige und emotionale Seite. In We'll Be Together hingegen reißt er uns alle mit. Das Album ist genauso vielfältig wie Sting an sich. Er war schon als Schauspieler in Filmen zu sehen, zum Beispiel im Streifen Quadrophenia oder in der Komödie Bube, Dame, König, Gras. Außerdem hatte er schon Gastauftritte bei den Simpsons oder auch zum Beispiel bei Little Britain.
2: Ja, er ist es wirklich. Sting.
3: Danke, Leute. Bei dem nächsten Song bitte ich eigentlich immer eine junge Lady auf die Bühne. Also, wer würde gerne zu mir kommen?
4: Oh, bitte ich. Ich möchte, ich bin eine Lady.
1: Sting unterstützt Umweltschutzprojekte und die Menschenrechtsorganisation Amnesty International. Natürlich haben auch seine Songs fast immer eine politische Botschaft. In They Dance Alone geht's um die Frauen in Chile, die allein tanzen, um an ihren verlorenen Angehörigen zu erinnern. Das ganze Album Nothing Like the Sun widmet Sting übrigens seiner Mama Audrey, die kurz vorher gestorben ist. Das Album erreicht insgesamt 12-mal Platin und ist eins der bedeutendsten Alben der 80er Jahre. Nicht zuletzt auch wegen dem Song Englishman in New York, den wir alle kennen. Da geht's um die Gegensätze von Amerikanern und Engländern und über das Gefühl, ein Außenseiter zu sein. Und diese Nummer, die hören wir jetzt. Jetzt schnappt euch eine Tasse Tee und viel Spaß mit Sting.
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1: Am Abend und in der Nacht bleibt es bei uns in der Region meist freundlich. Wir haben bis zu 15 Grad in Erdmannsweiler, 18 Grad in Empfingen und 16 Grad in Oberndorf und Speichingen. Nachts bleibt der Himmel klar und wir starten dann morgens mit Höchstwerten von bis zu 14 Grad am Montag in die Woche.
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2: Ich bin Thomas Brockt. Die deutsche Fußballnationalmannschaft ist mit einem deutlichen Sieg in die WM gestartet. Das Team von Bundestrainer Nagelsmann gewann in Houston gegen den WM-Neuling Curaçao mit 7:1. Die Tore erzielten Felix Metscher, Nico Schlotterbeck, Jamal Musiala, Nathaniel Brown, Dennis Undav und zweimal Kai Havertz.
3: Am Ende ist es zwar die erwartete klare Nummer, aber zwischendurch haben die deutschen Fans schon verdutzt geguckt. Denn nach einem starken Beginn und dem frühen Tor durch Metscher verliert das deutsche Team die Ordnung. Die Spieler aus der Karibik kommen mit ihrem ersten Torschuss nach 20 Minuten zu ihrem ersten WM-Tor, was die Fans in Blau und Gelb im Stadion in Ekstase versetzt. Doch kurz vor der Halbzeit fängt sich das deutsche Team wieder, erhöht nach und nach und verhindert so eine Blamage zum Auftakt. Anders als bei den zwei Weltmeisterschaften davor. Aus Houston, Thomas Bremse.
2: Noch heute soll nach Ankündigung von US-Präsident Trump ein erstes Friedensabkommen der USA mit dem Iran unterzeichnet werden, passend zu Trumps 80. Geburtstag. Aus dem Iran wird das aber in Frage gestellt. Der iranische Chefunterhändler kritisierte neue israelische Angriffe im Libanon. Wenn die USA solchen Angriffen grünes Licht geben würden, könne Teheran keine diplomatischen Zugeständnisse machen. Trump ermahnte daraufhin Israel für die Angriffe. Ein zunächst friedlicher Protest gegen den bevorstehenden G7-Gipfel in Frankreich ist in Genf zunehmend eskaliert. Vermummte warfen zahlreiche Scheiben ein und setzten ein Auto und Müllcontainer in Brand.
4: Es ging alles so friedlich los, aber ein Block von Vermummten hat dem Protest dann seinen hässlichen Stempel aufgedrückt. Die Leute rissen Pflastersteine aus der Erde und Sperrholzplatten von Schaufenstern und schmissen dann die Scheiben ein. An mehreren Stellen ist die Polizei mit Tränengas vorgegangen, was wiederum auch friedliche Demonstranten getroffen hat. Die Botschaft der Proteste gegen die G7-Länder, die morgen nicht weit entfernt in Evian zusammenkommen, die ging wie so oft in der Gewalt dann unter. Aus Genf, Christiane Ulrich.
2: Die Zugstrecke Hamburg-Hannover ist ab heute komplett gesperrt für Fern- und Regionalverkehr. Die Bahn will Gleise, Signalanlagen und Bahnhöfe erneuern. Es gibt Ersatzverkehr hauptsächlich mit Bussen. Die Strecke Hamburg-Berlin ist dagegen nach einer Grundsanierung wieder freigegeben worden.
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1: Annika Schubert hier, hallo. Genau heute wurde einer der bekanntesten Songs der Musikgeschichte aufgenommen.

0: Yesterday von den Beatles. Denn auch wenn Yesterday heute aus dem Beatles-Repertoire nicht mehr wegzudenken ist, war der Song damals kein typischer Beatles-Song. Heute vor 61 Jahren wurde er aufgenommen und überrascht vor allem durch seine Schlichtheit. Während die Beatles sonst für energiegeladene Rock'n'Roll- und Beat-Nummern bekannt waren, ist Yesterday das Gegenteil. Ruhig, nachdenklich und komplett reduziert. Besonders ist auch die Besetzung des Songs. Auf der Aufnahme sind nämlich nicht die Beatles in voller Bandstärke zu hören. Stattdessen singt Paul McCartney den Song fast alleine, begleitet nur von einer Akustikgitarre und einem Streichquartett. Kein Schlagzeug, keine E-Gitarre, nur diese klare, intime Stimmung. Und genau das ist auch der Grund, warum Yesterday bis heute so stark wirkt. Der Song fühlt sich persönlich an, fast so, als würde jemand direkt eine persönliche Erinnerung erzählen. Die Melodie soll Paul McCartney im Traum eingefallen sein und ist vielleicht auch der Grund, warum sie so zeitlos ist. Yesterday ist heute einer der meistgecoverten Songs aller Zeiten. Er gilt bis heute als einer der größten Klassiker der Popmusik und einer der bekanntesten Songs der Beatles.
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1: Hier spricht Leni Krenz, hallo. Die Reiselust ist groß und mit Blick auf die kommende Urlaubssaison stellt sich für viele die Frage, wohin soll die nächste Reise eigentlich gehen? Welche Reiseziele aktuell besonders gefragt sind, darüber habe ich mit Alexander Hesse vom Reisebüro Übersee in Rottweil gesprochen.
2: Relativ viel Westeuropa und Südeuropa, also vor allem Griechenland, Spanien, Türkei, das sind so die häufigsten.
1: Diese Reiseziele stehen also aktuell besonders hoch im Kurs. Doch wie sieht es abseits der bekannten Klassiker aus? Gibt es vielleicht auch Reiseziele, die derzeit überraschend stark nachgefragt werden?
2: Überraschend stark im Trend ist jetzt Japan und viel Westeuropa geworden und Karibik eben wegen der guten Direktverbindungen.
1: Spannend ist aber auch nicht nur die Frage, wohin gereist wird, auch die Art des Reisens verändert sich. Setzen die Kunden eher auf das Rundum-Sorglos-Paket oder stellen sie sich ihren Urlaub lieber selbst zusammen?
2: Der Trend geht schon Richtung Individualität, dass man flexibel relativ viel machen und anschauen kann und das können wir alles dennoch zum Beispiel zu einer Pauschalreise bündeln.
1: Bevor die Koffer jetzt gepackt werden, darf natürlich ein persönlicher Reisetipp nicht fehlen.
2: Spanien ist immer wunderschön. Es ist günstig, es ist schnell zu erreichen, man kann unglaublich viel anschauen. Es gibt wunderschöne Sandstrände, ganz viel Kultur und Natur. Mein Tipp wäre Spanien, nur weil ich absoluter Spanien-Fan bin.
1: Und wer noch nicht gebucht hat, jetzt vielleicht schon das nächste Reiseziel im Kopf. Bleibt nur noch die Frage, wann geht's los?
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1: Am Abend und in der Nacht bleibt es bei uns in der Region meist freundlich. Wir haben bis zu 15 Grad in Erdmannsweiler, 18 Grad in Empfingen und 16 Grad in Oberndorf und Speichingen. Nachts bleibt der Himmel klar und wir starten dann morgens mit Höchstwerten von bis zu 14 Grad am Montag in die Woche.
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2: Ich bin Thomas Brock. Traumstart für die deutsche Fußballnationalmannschaft. Das DFB-Team hat das erste Spiel bei der Weltmeisterschaft deutlich gewonnen. Gegen den WM-Neuling Curaçao hieß es in Houston am Ende 7:1. Die Tore erzielten Felix Metscher, Nico Schlotterbeck, Jamal Musiala, Nathaniel Brown, Dennis Undaf und zweimal Kai Havertz. Ein Vorrundenaus wie bei den letzten beiden Weltmeisterschaften ist damit jetzt schon praktisch ausgeschlossen, weil auch 8 Gruppendritte weiterkommen. Die Schweizer haben einen Vorstoß von Rechtskonservativen zur Begrenzung der Migration klar abgelehnt. Bei einer Volksabstimmung sprachen sich laut Hochrechnungen rund 55% der Beteiligten dagegen aus, einen Bevölkerungsdeckel einzuführen.
3: Am Ende ist das Ergebnis doch recht deutlich. Die Schweizer wollen die Migration nicht mit einem künstlichen Bevölkerungsdeckel begrenzen. Was aber klar ist, das Thema bleibt. Viele Menschen sind, wie in Deutschland und anderen Ländern, besorgt über die Zahl der Ausländer im Land. Der Wirtschaftsverband sagt, man müsse das Inlandspotenzial besser ausschöpfen, heißt durch Aus- und Weiterbildung, damit weniger Fachkräfte aus dem Ausland rekrutiert werden müssen. Aus Genf, Christiane Ulrich.
2: Mit der Bahn zu reisen bleibt ein Glücksspiel. Die Strecke zwischen Hamburg und Berlin ist jetzt wieder in Betrieb. Doch schon zeichnen sich für Reisende die nächsten Probleme ab. Es gibt eine Vollsperrung zwischen Hamburg und Hannover.
4: Die Bahn will auf der rund 163 Kilometer langen Strecke Gleise, Weichen, Oberleitung, Bahnhöfe und Brücken erneuern. Auch an Stellwerken und am Bahndamm bei Eschede wird gearbeitet. Die Bauarbeiten sollen bis 10. Juli dauern und liegen laut Deutscher Bahn wohl im Plan. Fern- und Güterzüge werden umgeleitet. Im Regionalverkehr gibt es ein Ersatzkonzept mit Bussen und Zügen auf einzelnen Abschnitten. Die Verbindung zählt als Nord-Süd-Achse zu den meistbefahrenen Bahnstrecken Deutschlands. Tanja Wagner, Nachrichtenredaktion.
2: Ein zunächst friedlicher Protest gegen den bevorstehenden G7-Gipfel in Frankreich ist in Genf zunehmend eskaliert. Am Nachmittag und Abend schmissen Vermummte zahlreiche Scheiben ein. Die Polizei setzte mehrfach Tränengas ein. Das Treffen der G7-Staats- und Regierungschefs beginnt an diesem Montag in Evian auf der französischen Uferseite des Genfer Sees. Genf liegt rund 50 Kilometer entfernt, aber Frankreich wollte keine Proteste dulden. Deshalb meldeten die Organisatoren die Demo in Genf an.
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1: Am Abend und in der Nacht bleibt es bei uns in der Region meist freundlich. Wir haben bis zu 15 Grad in Erdmannsweiler, 18 Grad in Empfingen und 16 Grad in Oberndorf und Speichingen. Nachts bleibt der Himmel klar und wir starten dann morgens mit Höchstwerten von bis zu 14 Grad am Montag in die Woche.
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2: Ich bin Thomas Brock. Schützenfest zum WM-Auftakt für die deutsche Fußballnationalmannschaft. Die DFB-Auswahl hat in Houston ihr erstes Gruppenspiel gegen Außenseiter Curaçao mit 7:1 gewonnen.
3: Das deutsche Team erwischte einen Traumstart mit einem frühen Tor von Metscher. Dann verlor die DFB-Auswahl kurz den Faden. Komenencia überwand Torwartrückkehrer Neuer zum 1:1 für Curaçao. Danach aber Einbahnstraße für Deutschland. Schlotterbeck und Havertz per Elfmeter stellten noch vor der Pause auf 3:1. Im zweiten Durchgang schraubten Musiala, Brown, Undav und nochmal Havertz das Ergebnis in die Höhe. 7:1. Ein toller WM-Auftakt für die deutsche Mannschaft. Das macht Lust auf mehr. Moritz Einzel, Sportredaktion.
2: Ein zunächst friedlicher Protest gegen den bevorstehenden G7-Gipfel in Frankreich ist in Genf zunehmend eskaliert. Am Nachmittag und Abend schmissen Vermummte zahlreiche Scheiben ein. Die Polizei setzte mehrfach Tränengas ein. Das Treffen der G7-Staats- und Regierungschefs beginnt an diesem Montag in Evian auf der französischen Uferseite des Genfer Sees. Genf liegt rund 50 Kilometer entfernt, aber Frankreich wollte keine Proteste dulden. Deshalb meldeten die Organisatoren die Demo in Genf an. Ökostromtarife werden beim Wechsel des Stromanbieters immer beliebter. Im laufenden Jahr entfielen 81% aller abgeschlossenen Stromverträge auf Tarife mit 100% erneuerbaren Energien, der höchste bislang gemessene Wert. Das geht aus einer Auswertung des Vergleichsportals Verivox hervor.
4: Vor 5 Jahren lag der Anteil der Wechselkunden, die sich für Ökostrom entschieden, noch bei rund 68%. Seitdem ist die Nachfrage kontinuierlich gestiegen. Laut Verivox spielen dabei nicht nur Umwelt- und Klimaschutzaspekte eine Rolle. Häufig seien Ökostromtarife inzwischen auch die günstigste Option für Verbraucher. Ein 3-Personen-Haushalt mit einem Jahresverbrauch von 4000 Kilowattstunden kann durch den Wechsel in einen günstigen Ökostromtarif laut Verivox rund 400 Euro pro Jahr sparen. David Riemer, Redaktion.
2: Nach einem Flugzeugabsturz im US-Bundesstaat Missouri wird befürchtet, dass alle 12 Insassen gestorben sind. Laut Polizei ereignete sich der tödliche Absturz in der Nähe eines Flugplatzes im Raum der Kleinstadt Butler, südlich von Kansas City. Die Luftfahrtbehörde teilte mit, dass es sich wohl um ein Flugzeug handelte, das Fallschirmspringer transportiert. Die Absturzursache ist noch unklar.
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1: Am Abend und in der Nacht bleibt es bei uns in der Region meist freundlich. Wir haben bis zu 15 Grad in Erdmannsweiler, 18 Grad in Empfingen und 16 Grad in Oberndorf und Speichingen. Nachts bleibt der Himmel klar und wir starten dann morgens mit Höchstwerten von bis zu 14 Grad am Montag in die Woche.
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2: Ich bin Thomas Brockt. Nach wochenlangen Verhandlungen haben die USA und der Iran eine vorläufige Übereinkunft für einen Ausweg aus dem Irankrieg gefunden. Zunächst teilte der Vermittler Pakistan mit, dass ein Friedensabkommen erzielt worden sei. Es soll am Freitag in der Schweiz unterzeichnet werden. Auch US-Präsident Trump bestätigte den Abschluss eines Abkommens mit dem Iran. Er genehmige hiermit die Öffnung der Straße von Hormuz für eine mautfreie Schifffahrt und ordne gleichzeitig die sofortige Aufhebung der US-Seeblockade gegen iranische Häfen an, schrieb Trump auf seiner Plattform True Social. Die deutsche Fußballnationalmannschaft ist mit einem deutlichen Sieg in die WM gestartet. Das Team von Bundestrainer Nagelsmann gewann in Houston gegen den WM-Neuling Curaçao mit 7:1. Die Tore erzielten Metscher, Schlotterbeck, Musiala, Brown, Undav und zweimal Havertz.
3: Am Ende ist es zwar die erwartete klare Nummer, aber zwischendurch haben die deutschen Fans schon verdutzt geguckt. Denn nach einem starken Beginn und dem frühen Tor durch Metscher verliert das deutsche Team die Ordnung. Die Spieler aus der Karibik kommen mit ihrem ersten Torschuss nach 20 Minuten zu ihrem ersten WM-Tor, was die Fans in Blau und Gelb im Stadion in Ekstase versetzt. Doch kurz vor der Halbzeit fängt sich das deutsche Team wieder, erhöht nach und nach und verhindert so eine Blamage zum Auftakt, anders als bei den zwei Weltmeisterschaften davor. Aus Houston, Thomas Bremser.
2: In einer weiteren Partie trennten sich die Niederlande und Japan 2:2 unentschieden. Ein zunächst friedlicher Protest gegen den bevorstehenden G7-Gipfel in Frankreich ist in Genf zunehmend eskaliert. Vermummte warfen zahlreiche Scheiben ein und setzten ein Auto und Müllcontainer in Brand.
4: Es ging alles so friedlich los, aber ein Block von Vermummten hat dem Protest dann seinen hässlichen Stempel aufgedrückt. Die Leute rissen Pflastersteine aus der Erde und Sperrholzplatten von Schaufenstern und schmissen dann die Scheiben ein. An mehreren Stellen ist die Polizei mit Tränengas vorgegangen, was wiederum auch friedliche Demonstranten getroffen hat. Aus Genf, Christiane Ulrich.
2: Die Zugstrecke Hamburg-Hannover ist seit gestern komplett gesperrt für Fern- und Regionalverkehr. Die Bahn will Gleise, Signalanlagen und Bahnhöfe erneuern. Es gibt Ersatzverkehr hauptsächlich mit Bussen. Die Strecke Hamburg-Berlin ist dagegen nach einer Grundsanierung wieder freigegeben worden.
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1: Am Abend und in der Nacht bleibt es bei uns in der Region meist freundlich. Wir haben bis zu 15 Grad in Erdmannsweiler, 18 Grad in Empfingen und 16 Grad in Oberndorf und Speichingen. Nachts bleibt der Himmel klar und wir starten dann morgens mit Höchstwerten von bis zu 14 Grad am Montag in die Woche.
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2: Ich bin Thomas Brock. Wochenlang wurde verhandelt. Nun haben die USA und der Iran nach Angaben des Vermittlers Pakistan und der US-Regierung eine vorläufige Übereinkunft für einen Ausweg aus dem Iran-Krieg gefunden. Nach intensiven Gesprächen sei ein Abkommen erzielt, schrieb Pakistans Ministerpräsident Sharif auf der Plattform X. Kurz darauf bestätigte auch US-Präsident Trump den Abschluss eines Abkommens.
3: Der Deal ist erst perfekt, wenn er unterschrieben ist. Und das soll Ende der Woche in der Schweiz passieren, angeblich persönlich und offiziell. Geburtstagsgeschenk für Trump, die Straße von Hormuz wird frei befahrbar. Beide Länder heben ihre Seeblockaden auf. Ob der Iran Gebühren erheben wird, ist unklar. Weitere Verhandlungen über alle technischen Details sind nun geplant. Das iranische Atomprogramm, die Uranvorräte und der Stopp einer Unterstützung von Terrormilizen wie Hisbollah oder Hamas. Aus den USA, Tina Eck.
2: Die deutsche Fußballnationalmannschaft ist mit einem deutlichen Sieg in die WM gestartet. Das Team von Bundestrainer Nagelsmann gewann in Houston gegen den WM-Neuling Curaçao mit 7:1. Die Tore erzielten Metscher, Schlotterbeck, Musiala, Brown, Undav und zweimal Havertz. In einer weiteren Partie trennten sich die Niederlande und Japan 2:2 unentschieden. Die Schweizer haben einen Vorstoß von Rechtskonservativen zur Begrenzung der Migration klar abgelehnt. Bei einer Volksabstimmung sprachen sich rund 55% dagegen aus, einen Bevölkerungsdeckel einzuführen.
4: Am Ende ist das Ergebnis doch recht deutlich. Die Schweizer wollen die Migration nicht mit einem künstlichen Bevölkerungsdeckel begrenzen. Was aber klar ist, das Thema bleibt. Viele Menschen sind, wie in Deutschland und anderen Ländern, besorgt über die Zahl der Ausländer im Land. Der Wirtschaftsverband sagt, man müsse das Inlandspotenzial besser ausschöpfen, heißt durch Aus- und Weiterbildung, damit weniger Fachkräfte aus dem Ausland rekrutiert werden müssen. Aus Genf, Christiane Ulrich.
2: Ein zunächst friedlicher Protest gegen den bevorstehenden G7-Gipfel in Frankreich ist in Genf zunehmend eskaliert. Am Nachmittag und Abend schmissen Vermummte zahlreiche Scheiben ein. Die Polizei setzte mehrfach Tränengas ein. Das Treffen der G7-Staats- und Regierungschefs beginnt heute in Evian auf der französischen Uferseite des Genfer Sees. Genf liegt rund 50 Kilometer entfernt, aber Frankreich wollte keine Proteste dulden. Deshalb meldeten die Organisatoren die Demo in Genf an.
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